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1: Im Studio Anna Löwer. Die geplante Pflegereform steht weiter heftig auf der Kippe. Medienberichten zufolge gibt's deswegen heute ein Krisentreffen zwischen Union und SPD. Die Sozialdemokraten fordern angesichts geplanter Kürzungen unter anderem einen Pflegedeckel, eine Begrenzung des Eigenanteils an den Pflegekosten. Den lehnt Gesundheitsminister Linnemann ab. Er sagt im ersten Aber:
2: Wenn es um die pflegenden Angehörigen geht, mache ich keine Abstriche. Das sind rund 4 Millionen Menschen in Deutschland, die zu Hause pflegen. Und die stützen das komplette System. Übrigens tragen die auch dazu bei, dass die Gesellschaft zusammenhält.
1: Eigentlich soll die Reform übermorgen im Bundeskabinett beschlossen werden. Die EU geht gegen sogenanntes Werbe-Greenwashing vor. Es gelten jetzt strengere Regeln. Produkte dürfen nur noch als umweltfreundlich oder klimaneutral beworben werden, wenn die Hersteller das belegen können. Und es reicht nicht aus, wenn zum Ausgleich Bäume gepflanzt werden. Die Doppelspitze der Grünen will weitermachen. Franziska Brandner und Felix Banaschak streben eine zweite Amtszeit an. Sie wollen sich Anfang Dezember bei einem Parteitag erneut zur Wahl stellen. Brandner und Banaschak führen die Grünen seit knapp 2 Jahren. Etwa 3,8 Millionen Besucher sind bislang zum Münchner Oktoberfest gekommen. Das schätzt die Festleitung in einer Zwischenbilanz. Das sind 300.000 Gäste mehr als im letzten Jahr zu dieser Zeit. Der Bierabsatz liegt aber leicht unter dem Vorjahresniveau. In der Nations League hat die DFB-Elf überraschend gegen Griechenland verloren. Nur 3 Tage nach dem Unentschieden gegen die Niederlande, also wieder kein Sieg für den neuen Bundestrainer Jürgen Klopp. Der zeigte sich in der ARD nach dem Spiel aber unverdrossen.
3: Jede Erklärung, da gibt es einige, klingt wie eine Ausrede. Die will ich gar nicht nutzen. Mit dem Ergebnis ist nicht cool. Wenn wir jetzt hier 0-0 gespielt hätten, würde man es nicht viel besser fühlen. Aber das Gegenteil habe ich schon sehr ungern bekommen. Aber der Rest ist so, dass man sagen muss, ja, damit, das wollte man nicht wissen, jetzt wissen wir es, weiter geht's.
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1: Im Studio Anna Löwer. Schönen guten Morgen. Bundesgesundheitsminister Linnemann hat die geplante Pflegereform gegen Kritik der SPD verteidigt. Im Bericht aus Berlin sagte der CDU-Politiker, der von der SPD vorgeschlagene Pflegedeckel löse das Problem nicht. Die Gesamtkosten für einen Pflegeheimplatz liegen trotzdem bei mehr als 3.000 Euro. Linnemann will nun eine Kommission einsetzen, die die Pflegeversicherung zukunftsfest machen soll. Medienberichten zufolge gibt es deswegen ein Krisentreffen zwischen Union und SPD. Die EU geht gegen sogenanntes Werbe-Greenwashing vor. Es gelten jetzt schärfere Regeln. Produkte dürfen nicht mehr ohne weiteres als umweltfreundlich oder klimaneutral beworben werden. Mehr von Tim Britztrup.
2: Die Hersteller dürfen solche Begriffe im Werbesprech nur noch verwenden, wenn sie dafür Belege haben. Und da reicht es nicht, wenn zum Ausgleich irgendwo Bäume gepflanzt werden. Außerdem dürfen sich beispielsweise Energiekonzerne nicht als nachhaltig bezeichnen, weil sie auch Windenergie im Angebot haben, ihr Hauptgeschäft aber mit Öl und Gas machen. Auch selbst erfundene Umweltsiegel sind jetzt verboten. Bei Verstößen drohen Geldstrafen.
1: Deutschland hat einen neuen Solarrekord geknackt. Seit Anfang des Jahres ist bereits mehr Solarstrom produziert worden als im gesamten vergangenen Jahr. Verantwortlich dafür sind laut Bundesverband Solarwirtschaft ungewöhnlich viele Sonnenstunden in diesem Jahr und der stetige Ausbau von Solaranlagen. Die Schweiz bleibt genauso neutral wie bisher auch. Die Menschen im Land haben eine strengere Auslegung der politischen Neutralität abgelehnt. In einer Volksabstimmung machten rund 70% ihr Kreuz bei Nein. Damit kann die Schweiz auch weiter EU-Sanktionen gegen Russland übernehmen. Die deutsche Fußballnationalmannschaft hat in der Nations League eine Niederlage eingefahren. Das Team um den neuen Bundestrainer Jürgen Klopp unterlag Griechenland mit 0:1. Zum ersten Mal überhaupt in der Länderspielgeschichte.
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1: Im Studio Anna Löwer. Schönen guten Morgen. Die geplante Pflegereform steht weiter heftig auf der Kippe. Medienberichten zufolge gibt's deswegen heute ein Krisentreffen zwischen Union und SPD. Die Sozialdemokraten fordern angesichts geplanter Kürzungen unter anderem einen Pflegedeckel, eine Begrenzung des Eigenanteils an den Pflegekosten. Den lehnt Gesundheitsminister Linnemann ab. Er sagt im ersten Aber:
2: Wenn es um die pflegenden Angehörigen geht, mache ich keine Abstriche. Das sind rund 4 Millionen Menschen in Deutschland, die zu Hause pflegen. Und die stützen das komplette System. Übrigens tragen die auch dazu bei, dass die Gesellschaft zusammenhält.
1: Eigentlich soll die Reform übermorgen im Bundeskabinett beschlossen werden. Die EU geht gegen sogenanntes Werbe-Greenwashing vor. Es gelten jetzt strengere Regeln. Produkte dürfen nur noch als umweltfreundlich oder klimaneutral beworben werden, wenn die Hersteller das belegen können. Und es reicht nicht aus, wenn zum Ausgleich Bäume gepflanzt werden. Deutschland hat einen neuen Solarrekord geknackt. Seit Anfang des Jahres ist bereits mehr Solarstrom produziert worden als im gesamten vergangenen Jahr. Verantwortlich dafür sind laut Bundesverband Solarwirtschaft ungewöhnlich viele Sonnenstunden in diesem Jahr und der stetige Ausbau von Solaranlagen. NRW-Ministerpräsident Wüst zieht es nach eigener Aussage nicht nach Berlin. Mit Blick auf die Landtagswahl im nächsten Jahr sagte er dem Deutschlandfunk: Ich trete an für 5 Jahre, ich habe keine anderen Pläne. Wüst wird immer wieder als möglicher Nachfolger von Kanzler Merz gehandelt. In der Nations League hat die DFB-Elf überraschend gegen Griechenland verloren. Nur 3 Tage nach dem Unentschieden gegen die Niederlande, also wieder kein Sieg für den neuen Bundestrainer Jürgen Klopp. Der zeigte sich in der ARD nach dem Spiel aber unverdrossen.
3: Jede Erklärung, da gibt es einige, klingt wie eine Ausrede. Die will ich gar nicht nutzen. Mit dem Ergebnis ist nicht cool. Wenn wir jetzt hier 0-0 gespielt hätten, würde man es nicht viel besser fühlen. Aber das Gegenteil habe ich schon sehr ungern bekommen. Aber der Rest ist so, dass man sagen muss, ja, damit, das wollte man nicht wissen. Jetzt wissen wir es, weiter geht's.
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2: Im Studio Holger Dilk, schönen guten Morgen. Die geplante Pflegereform steht weiter auf der Kippe. Medienberichten zufolge gibt es deswegen heute ein Krisentreffen zwischen Union und SPD. Die Sozialdemokraten fordern angesichts geplanter Kürzungen unter anderem einen Pflegedeckel, also eine Begrenzung des Eigenanteils an den Pflegekosten. Den lehnt Gesundheitsminister Lindemann ab. Er sagt dem Ersten aber,
3: wo es um die pflegenden Angehörigen geht, mache ich keine Abstriche. Das sind rund 4 Millionen Menschen in Deutschland, die zu Hause pflegen. Und die stützen das komplette System. Übrigens tragen die auch dazu bei, dass die Gesellschaft zusammenhält.
2: Eigentlich soll die Reform übermorgen im Bundeskabinett beschlossen werden. Rekord geknackt. In Deutschland ist seit Jahresbeginn schon mehr Solarstrom produziert worden als im gesamten vergangenen Jahr. Rund 90,2 Terawattstunden in nicht einmal 9 Monaten. 2025 waren es insgesamt etwa 90. Laut Bundesverband Solarwirtschaft liegt das vor allem an ungewöhnlich vielen Sonnenstunden und generell an mehr Solaranlagen. Verbandchef Carsten König spricht von einer Nachricht, auf die Deutschland stolz sein kann. Wie kann die Ukraine mit mehr Patriot-Raketen ausgestattet werden? Darüber beraten heute die Verteidigungsminister der Europäischen Union. Ein Vorschlag: Mitgliedstaaten könnten ihren Platz in der Warteschlange für Bestellungen des US-Luftabwehrsystems mit der Ukraine tauschen. An den Autobahnraststätten fehlen bundesweit tausende Lkw-Parkplätze. Immer häufiger finden die Fahrer keinen Platz, um ihre Pausen zu machen oder zu übernachten. Ein Riesenproblem sind auch die schlechten hygienischen Zustände der Toilettenanlagen, kritisieren die Logistikverbände. In der Fußball-Nations League hat die DFB-Elf überraschend gegen Griechenland verloren. Nur 3 Tage nach dem Unentschieden gegen die Niederlande, also wieder kein Sieg für den neuen Bundestrainer Jürgen Klopp. Der zeigte sich in der ARD nach dem Spiel aber unverdrossen.
4: Jede Erklärung, da gibt es einige, klingt wie eine Ausrede. Die will ich gar nicht nutzen. Mit dem Ergebnis ist das nicht cool. Wenn wir jetzt hier 0-0 gespielt hätten, würden wir es nicht viel besser fühlen. Aber das Gegenteil habe ich schon sehr ungern bekommen. Aber der Rest ist so, dass man sagen muss, ja, damit, das wollten wir nicht wissen, jetzt wissen wir es. Weiter geht's.
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5: Weiter geht's um 2:06. Mit nix, alles okay auf den Straßen. Gute freie Fahrt, Blitzer. Auf der A2 Richtung Berlin, hinter Allerhingesleben, Höhe Parkplatz Ihlegrund, Höhe Raststätte Buckautal. A9 Richtung Berlin, Höhe Raststätte Göckern. A9 Richtung München, zwischen Niemecke und Kleinmarzehns. A14 Richtung Magdeburg, zwischen Wandsleben und Magdeburg-Stadtfeld. In Adersleben auf der Dorfstraße wird geblitzt, in Schönebeck, Marktplatz, Ortseingang Schöningen, aus Hüttensleben kommend. Noch was kommend geht, einfach her damit, kostenfrei. Die Rockline 0800 1 640 640, oder macht's wie gerade eben Sandra, schickt's per WhatsApp und sagt hier, da, da, du, da, da, du, da, da. Die Nummer findet ihr auf rockland.fm. Euch allen eine gute und sichere Fahrt.
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5: Gestern geil, heute geil, morgen geil. Heute sehr warm, sonnig bis 28 Grad, morgen endlich.
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5: Turnikuti, Turnikuta, Monsieur Ramsasar. Mist. Also mit dem Zauberstab funktioniert das nicht so wirklich. In Sachen Fuzzy. Hm? In Sachen Musi? Ja. Und wie? Wir zaubern Supertramp, Journey, Nickelback, Prince und viele mehr dazu. Ich bin Ted Stanetzky. Hallo.
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Dauerhaft Rockland, 12 Minuten nach 6, die größten Rocksongs aller Zeiten am Montagmorgen. Also der Vorteil heute Abend wäre, wenn ihr zum Griechen geht, gibt's ein Uso-Extrakt, garantiert. Vielleicht auch eine dicke, fette Gyrosplatte oder so. Auch alles aufs Haus. 0:1 verlieren wir gegen Griechenland, zu Hause bei uns in Augsburg. Und jetzt wird Kloppo zum ersten Mal verkloppt. Von den Pessimisten, von den Pupern, die sagen, ja, von wegen Messias, von wegen Heilsbringer, von wegen Erlöser, von wegen König, von wegen neuer Aufbruch in neuen Fußball. Mittelmaß, hat Schweini auch gesagt gestern als Experte. Na, im Fernsehen, wir sind nur noch Mittelmaß. Jetzt werden die anderen sagen, Moment mal, der hat einen 44er Kader berufen, der muss ausprobieren, der muss erstmal testen, der muss checken und der muss vor allen Dingen eine Euphorie entfachen und das geht nicht so von heute auf morgen. Das ist so wie, ich sag mal, wie Nutella und Brötchen. Mache ich jetzt Butter dazwischen oder lasse ich sein? Oder wie Bratwurst, Senf oder Ketchup oder Senf und Ketchup. Ausprobieren. Machen wir jetzt auch. Das Feeling vom guten Gefühl her ausprobieren am Montagmorgen. Kein Blues kriegen. Jetzt sind Prince da und Nickelback und wir sagen Hallo. Sowas nur auf Rockland.

wie Kadertausch, ne? Kloppo tauscht heute auch aus, weil er gemerkt hat, die erste Rutsche, naja, geht so, ne? Müssen wir weiter austesten. Nächster Test am Donnerstagabend für die deutsche Fußballnationalmannschaft. In München wird gespielt, in der gigantischen Allianz Arena gegen Serbien. 20:45 Anstoß, dann mit dem neuen Kader. Die nächsten 22 gehen ins Rennen um das Supertrikot. Also, will sagen, echter Nationalspieler zu werden, ist jetzt nur so Test. Test. Das Ding ist nur, nach dem Kolmogorowschen Axiomensystem, so eine Wahrscheinlichkeitstheorie, wir haben 1-1 gegen die Niederlande, 0-1 gegen Griechenland, müsste jetzt 0-2, nein, 2-0 jetzt hier für die Rock'n'Roller. 9 Minuten vor 6:30, hier kommen ZZ Top und BTO. 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

0: irgendwie macht man mit, ne? Egal welches Instrument. Und das könnt ihr weitermachen. Hier mit den Jungs. The Police are lonely. Niemals einsam. Denn hier sind wir gemeinsam. 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Mach an und laut, geht weiter nach halb.
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0: Es ist 6:30.
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7: Im Studio Holger Dilk, schönen guten Morgen. Die geplante Pflegereform steht weiter auf der Kippe. Medienberichten zufolge gibt es deswegen heute ein Krisentreffen zwischen Union und SPD. Die Sozialdemokraten fordern angesichts geplanter Kürzungen unter anderem einen Pflegedeckel, also eine Begrenzung des Eigenanteils an den Pflegekosten. Den lehnt Gesundheitsminister Lindemann ab. Er sagt dem Ersten aber,
8: wo es um die pflegenden Angehörigen geht, mache ich keine Abstriche. Das sind rund 4 Millionen Menschen in Deutschland, die zu Hause pflegen. Und die stützen das komplette System. Übrigens tragen die auch dazu bei, dass die Gesellschaft zusammenhält.
7: Eigentlich soll die Reform übermorgen im Bundeskabinett beschlossen werden. Rekord geknackt. In Deutschland ist seit Jahresbeginn schon mehr Solarstrom produziert worden als im gesamten vergangenen Jahr. Rund 90,2 Terawattstunden in nicht einmal 9 Monaten. 2025 waren es insgesamt etwa 90. Laut Bundesverband Solarwirtschaft liegt das vor allem an ungewöhnlich vielen Sonnenstunden und generell an mehr Solaranlagen. Verbandchef Carsten König spricht von einer Nachricht, auf die Deutschland stolz sein kann. Wie kann die Ukraine mit mehr Patriot-Raketen ausgestattet werden? Darüber beraten heute die Verteidigungsminister der Europäischen Union. Ein Vorschlag: Mitgliedstaaten könnten ihren Platz in der Warteschlange für Bestellungen des US-Luftabwehrsystems mit der Ukraine tauschen. An den Autobahnraststätten fehlen bundesweit tausende Lkw-Parkplätze. Immer häufiger finden die Fahrer keinen Platz, um ihre Pausen zu machen oder zu übernachten. Ein Riesenproblem sind auch die schlechten hygienischen Zustände der Toilettenanlagen, kritisieren die Logistikverbände. In der Fußball-Nations League hat die DFB-Elf überraschend gegen Griechenland verloren. Nur 3 Tage nach dem Unentschieden gegen die Niederlande, also wieder kein Sieg für den neuen Bundestrainer Jürgen Klopp. Der zeigte sich in der ARD nach dem Spiel aber unverdrossen.
9: Jede Erklärung, da gibt es einige, klingt wie eine Ausrede. Die will ich gar nicht nutzen. Mit dem Ergebnis ist das nicht cool. Wenn man sich heute 0-0 gespielt hätte, würde man es nicht viel besser fühlen. Aber das Gegenteil habe ich schon sehr ungern bekommen. Aber der Rest ist so, dass man sagen muss, ja, damit, das wollte man nicht wissen, jetzt wissen wir es, weiter geht's.
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10: Auf geht's, heißt hier um 6:35 mit der Meldung für die B181 Richtung Leipzig, die Merseburger Chaussee. Die ist zwischen Sperberstraße und am Burgstädel nach Unfall gesperrt, alles andere fährt. Blitzer, A2 Richtung Berlin, hinter Anna Ingersleben, Höhe Parkplatz Ihlegrund, Höhe Raststätte Buckautal. A9 Richtung Berlin, Höhe Raststätte Köckern. A9 Richtung München zwischen Niemek und Kleinmarzehns. Blitzer auf der A14 Richtung Magdeburg zwischen Wandsleben und Magdeburg Stadtfeld. In Adersleben auf der Dorfstraße wird geflasht, in Schönebeck auf dem Marktplatz, am Ortseingang Schöningen aus Hüttensleben kommend. Habt ihr noch mehr gesehen? Einfach anrufen, kostenfrei, die Rockline für euch. 0800, dann eine kleine 1, dann eine 640 und nochmal eine dicke 640 hinten dran. Oder WhatsApp nutzen, die Infos dazu, rockland.fm. Euch eine gute und sichere Fahrt.
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10: Ist ein dickes Ding, ne? Altweibersommer. Deluxe in der Goldvariante. Ja, ganze Woche. Yeah. Heute warm bis 28 Grad, Sonne, Sonne, Sonne. Morgen warm bis auch irgendwas. Auf jeden Fall auch so. Sonne, Sonne, Sonne, Sonne, Sonne. Genau wie ihr, die aus den Boxen rauskommen. Mit den Blues Brothers, Kenny Loggins dabei, The Clash dabei, The Police dabei, Ted Stanetzky dabei, Hi und der hier dabei. Sowas machen nur wir. Die größten Rocksongs aller Zeiten. Moin!

Mix hier auf Rockland bei den größten Rocksongs aller Zeiten um 6.40 Uhr. Also wenn eure Kaffeetasse das singt, ich bin so einsam, I feel so lonely, reinmachen, das heiße Zeug. Wenn eure Bämme das singt, Wurstscheibe drauf machen, dazwischen noch ein bisschen Butter. Und dann geht das, dann ist keiner mehr einsam. Genau wie die das hier nie waren. Das sind Brüder. Brüder im Auftrag des Herrn unterwegs. Ich liebe es nach wie vor. Es ist schon urlange her. Aber jedes Mal, wenn ich es höre, geht mir das Herz auf. Vielleicht seid ihr genauso drauf. Dann lass uns jetzt zusammen klapp, klapp, klopp, klopp, bum, bum, bum, bum machen mit den Blues Brothers und Soul Man. Auf geht's in den Montag.

Hitstart Rockland. Die größten Rocksongs aller Zeiten um 13 Minuten vor 7. Und der Wahnsinn am Wochenstart ist ja immer die ewig lange To-Do-Liste. Ne? Dann kommt wieder eine neue dazu. Ach, das muss ich noch machen, das muss ich noch machen, das muss ich noch machen, das muss ich noch machen, das muss ich noch machen. Kennt ihr alle? Hm? Was machen wir mit solchen To-Do-Listen? Ja, einfach erstmal in die Tasche schieben, so nach hinten. Machen wir morgen. Hm? Können wir ein andermal machen. Wobei, ich habe hier ein To-Do. Erstmal die Geigen aus dem Kasten holen, Freunde, und dann stimmt. Ja, okay. Du mit Chlorhexamid gurgeln, John, damit die Stimme schön, ja, okay. Und ihr könntet mal eine deutsche Version machen von dem, was die Hymne der Themse heißt das Ding. Der Fluss, meine ich. Das ist. Was? Wen meine ich denn? Hier.

0: zeigen. Und die klingen so ein bisschen melodramatisch. Da müssen wir was gegenhalten. Yeah. Hüppel, hüppel, hüppel in den Straßen. David Bowie und Mick Jagger, Dancing in the Street hier in Nassib. 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
7: Im Studio Holger Dilk, schönen guten Morgen. Bundesgesundheitsminister Linnemann hat die geplante Pflegereform gegen Kritik der SPD verteidigt. In der ARD sagte der CDU-Politiker, der von der SPD vorgeschlagene Pflegedeckel löse das Problem nicht. Die Gesamtkosten für einen Pflegeheimplatz liegen trotzdem bei mehr als 3.000 Euro im Monat. Linnemann will nun eine Kommission einsetzen, die die Pflegeversicherung zukunftsfest machen soll. Medienberichten zufolge gibt es heute deswegen ein Krisentreffen zwischen Union und SPD. Deutschland hat einen neuen Solarrekord geknackt. Seit Anfang des Jahres ist bereits mehr Solarstrom produziert worden als im gesamten vergangenen Jahr. Finn Riebesel, Freund Lieb.
8: Rund 90,2 Terawattstunden sind seit Jahresbeginn in nicht mal 9 kompletten Monaten zusammengekommen. 2025 waren es insgesamt etwa 90. Verantwortlich dafür sind laut Bundesverband Solarwirtschaft ungewöhnlich viele Sonnenstunden in diesem Jahr und der stetige Ausbau von Solaranlagen. Verbandchef Carsten König spricht von einer Nachricht, auf die Deutschland stolz sein kann.
7: Wie kann die Ukraine mit mehr Patriot-Raketen ausgestattet werden? Darüber beraten heute die Verteidigungsminister der Europäischen Union. Ein Vorschlag: Mitgliedstaaten könnten ihren Platz in der Warteschlange für Bestellungen des US-Luftabwehrsystems mit der Ukraine tauschen. Lkw-Fahrer stecken oft in einem Dilemma. Sie müssen Pause machen, finden aber keinen Parkplatz, denn tausende Stellplätze fehlen bundesweit. Wer Ruhezeiten nicht einhält oder falsch parkt, riskiert Bußgelder. Logistikverbände kritisieren außerdem die schlechten hygienischen Zustände der Toilettenanlagen. Eine brennende Powerbank hat eine Lufthansa-Maschine auf dem Weg von Frankfurt nach Lissabon zu einer Zwischenlandung gezwungen. Die Piloten landeten sicher in Lyon, niemand wurde verletzt. Seit Anfang des Jahres dürfen Powerbanks bei vielen Airlines nicht mehr genutzt werden und müssen ins Handgepäck. Die deutsche Fußballnationalmannschaft hat in der Nations League eine Niederlage eingefahren. Das Team um den neuen Bundestrainer Jürgen Klopp unterlag Griechenland mit 0:1. Abwehrchef Jonathan Tah sagte nach dem Spiel im Ersten:
9: Um ehrlich zu sein, haben wir es einfach nicht gut genug gemacht. Wir hatten natürlich ein paar Möglichkeiten, wo wir gefährlich werden. Und wenn wir die nutzen, sieht das Spiel vielleicht auch anders aus. Aber das haben wir nicht gut genug genutzt.
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10: Wir nutzen um 7:02 alles auf die Straßen, für die Straßen. Um die Straßen drumherum an 9 Richtung Berlin. Zwischen Dittersdorf und Triptis haben wir Behinderungen nach einem frischen Unfall. B181 Richtung Leipzig, die Merseburger Chaussee hier zwischen Sperberstraße und am Burgstädel nach LKW-Unfall gesperrt. Blitzer. Auf der A2 Richtung Berlin hinter Allerengersleben, Höheparkplatz Ihlegrund, Hörerstädte-Buckautal. A9 Richtung Berlin, Hörerstädte-Göckern. A9 Richtung München zwischen Niemeck und Kleinmarzens. A14 Richtung Magdeburg, zwischen Warnsleben und Magdeburg-Stadtfeld. In Adersleben auf der Dorfstraße wird geblitzt. In Schönebeck, Marktplatz, am Ortseingang Schöningen aus Hötensleben kommend. Im Gewerbegebiet Zwochau, zwischen Wiedemar und Delitzsch gelegen. Und die Andreas an der Rocklein. Und du hast was, ne, sag an.
11: Genau so ist es. Im Resen auf der B1, Fahrtrichtung Gentin, mitten im Ort.
10: Resen Richtung Gentin, B1, cool. Danke dir, Andrea. Habt ihr auch sowas drauf? Macht's wie sie. Ruft die Rockline an 0800
4: 0331 640 640. Kostet nichts, einfach so. Oder WhatsApp nutzen, die Infos rockland.fm. Euch eine gute und sichere Fahrt.
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4: Gut. Nee, sehr gut. Und nee, Moment mal. 15 Punkte, 1 plus, ne, würde ich sagen. Sonne, Sonne, Sonne die ganze Woche lang. Bis zu 28 Grad sind heute drin. Wimmelburg bei Lutherstadt Eisleben 12 im Moment und es geht den nächsten Tag so weiter.
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4: Geht auch immer so weiter. Immer mit Bum, Bum, Bum, Bam, Bam, Bam, Bam, Bam, Bam, Bam, Bam. AC/DC dabei. Legendär. Hell's Bells für euch. Die Höllenglocken läuten. In ein paar Minuten hier. Three Doors Down kommen dazu. David Bowie, Mick Jagger, Robert Palmer, T-Rex, Ted Stanitzky. Hallo.
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0: Dancing Dessau, Dancing Teutschenthal, Dancing Wassern-Kölzau, Dancing Egel Nord, Dancing Bernburg, wo immer wir sind. Mit euch zusammen, Rockland um 10 nach 7, mach an und laut gleich für AC/DC und jetzt für Three Doors Down und The One and Only Englishman. 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Diese Woche Three Doors Down and Kryptonite. Heißt übersetzt Kryptonit. Und wurde vorgeschlagen von Cindy aus Magdeburg. Wenn ihr die Superman-Filme kennt, dann wisst ihr, dass Kryptonit ihn schwach macht. Er verliert seine Superkräfte. In diesem Song ist eine Frau das Kryptonit. Ich habe einen Spaziergang um die Welt gemacht, um meine aufgewühlten Gedanken zu beruhigen. Ich habe meinen Körper irgendwo im Sand der Zeit liegen gelassen. Ich habe zugesehen, wie die Welt zur dunklen Seite des Mondes hinübergetrieben ist. Ich habe das Gefühl, ich kann es nicht ändern. Er fühlt sich machtlos, auch in seiner Beziehung. Du hast gesagt, ich bin stark. Du hast auch gesagt, ich bin schwach. Aber ich werde immer deine Geheimnisse für mich behalten. Für dich war es doch selbstverständlich, dass ich dich niemals fallen gelassen habe. Sie hat ihm vieles zu verdanken. Du bist gefallen und hast dir den Kopf gestoßen. Wenn es nicht für mich wäre, wärst du jetzt tot. Ich habe dich hochgehoben und dich wieder auf festen Boden gesetzt. Eigentlich sollte er die Sache beenden, aber sie macht ihn jedes Mal schwach. Wenn ich verrückt werde, wirst du mich immer noch Superman nennen? Wenn ich am Leben bin und es mir gut geht, wirst du da sein und meine Hand halten? Ich werde dich in meiner übermenschlichen Macht an meiner Seite halten, mein Kryptonit. Dankeschön an Cindy aus Magdeburg für diesen großartigen Vorschlag. Und falls ihr einen Song habt, den ich für euch übersetzen kann, sagt mir Bescheid. Klickt einfach So rockt es auf Deutsch bei uns im Internet auf rockland.fm.
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0: ACDC Hell's Bells, die Höllenglocken um 8:08 hier auf Rockland. Bei den größten Rocksongs aller Zeiten. Und das höllische Palümpalüm auch zum ersten Mal für den vermeintlichen Halsbringer, den Messias, den neuen Gott des deutschen Fußballs, Trainer Jürgen Klopp. 0:1 verloren gestern Abend in Augsburg gegen Griechenland. Jetzt muss man Folgendes sagen, Griechenland. Ich liebe Griechenland. Ich liebe vor allem, wenn ich heute Abend zum Griechen gehe, gehe ich mal schwer davon aus, eine Flasche Uso umsonst zu bekommen oder sowas. Ich meine, bei dem Sieg, da freuen die sich ja und die sind nett. Gute Gastgeber. Aber Griechenland war bei der Fußball-Weltmeisterschaft im Sommer gar nicht dabei. Wir auch nur kurz, aber die gar nicht dabei. Jürgen, was sagst du denn jetzt?
1: Jede Erklärung, da gibt es einige, klingt wie eine Ausrede. Die will ich gar nicht nutzen. Mit dem Ergebnis ist das nicht cool. Wenn wir jetzt hier 0-0 gespielt hätten, würden wir es nicht viel besser fühlen. Aber das Gegenteil habe ich schon sehr ungern bekommen. Aber der Rest ist so, dass man sagen muss, ja, damit, das wollten wir nicht wissen. Jetzt wissen wir es, weiter geht's.
0: Weiter geht's. Der Trainer der deutschen Fußballnationalmannschaft, Jürgen der Erste, Klopp. Ich liebe ihn. Ich mag ihn. Er ist ehrliche Haut, er ist einer so, wie er ist. Ne? Und er hat eine unglaubliche Ausstrahlung, eine unglaubliche Aura. Die kleinen Jungs verstehen die vielleicht noch nicht so ganz oder sind dann doch so, dass sie das noch nicht so richtig auf den Platz bringen können. Aber es wird ausgetauscht. Heute erster Kader, tschüss, die fahren wieder alle nach Hause. Zweiter Kader kommt. Donnerstagabend heißt es in München in der Allianz Arena um 20:45 Anstoß gegen Serbien. Ja, Moment mal, wenn wir da auch nochmal einen auf die Klatsche kriegen. Ja, ich kenne einen guten Serben um die Ecke, also da könnte man dann auch den riesen Fleischteller, vielleicht kriegt ihr dann auch für Noppes, ne? Auf geht's, los!

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9: Im Studio Holger Dilk. Schönen guten Morgen. Bundesgesundheitsminister Linnemann hat die geplante Pflegereform gegen Kritik der SPD verteidigt. In der ARD sagte der CDU-Politiker, der von der SPD vorgeschlagene Pflegedeckel löse das Problem nicht. Die Gesamtkosten für einen Pflegeheimplatz liegen trotzdem bei mehr als 3.000 Euro im Monat. Linnemann will nun eine Kommission einsetzen, die die Pflegeversicherung zukunftsfest machen soll. Medienberichten zufolge gibt es heute deswegen ein Krisentreffen zwischen Union und SPD. Deutschland hat einen neuen Solarrekord geknackt. Seit Anfang des Jahres ist bereits mehr Solarstrom produziert worden als im gesamten vergangenen Jahr. Finn Rebesell, Freund Lieb.
10: Rund 90,2 Terawattstunden sind seit Jahresbeginn in nicht mal 9 kompletten Monaten zusammengekommen. 2025 waren es insgesamt etwa 90. Verantwortlich dafür sind laut Bundesverband Solarwirtschaft ungewöhnlich viele Sonnenstunden in diesem Jahr und der stetige Ausbau von Solaranlagen. Verbandschef Carsten König spricht von einer Nachricht, auf die Deutschland stolz sein kann.
9: Wie kann die Ukraine mit mehr Patriot-Raketen ausgestattet werden? Darüber beraten heute die Verteidigungsminister der Europäischen Union. Ein Vorschlag: Mitgliedstaaten könnten ihren Platz in der Warteschlange für Bestellungen des US-Luftabwehrsystems mit der Ukraine tauschen. Lkw-Fahrer stecken oft in einem Dilemma. Sie müssen Pause machen, finden aber keinen Parkplatz, denn tausende Stellplätze fehlen bundesweit. Wer Ruhezeiten nicht einhält oder falsch parkt, riskiert Bußgelder. Logistikverbände kritisieren außerdem die schlechten hygienischen Zustände der Toilettenanlagen. Eine brennende Powerbank hat eine Lufthansa-Maschine auf dem Weg von Frankfurt nach Lissabon zu einer Zwischenlandung gezwungen. Die Piloten landeten sicher in Lyon, niemand wurde verletzt. Seit Anfang des Jahres dürfen Powerbanks bei vielen Airlines nicht mehr genutzt werden und müssen ins Handgepäck. Die deutsche Fußballnationalmannschaft hat in der Nations League eine Niederlage eingefahren. Das Team um den neuen Bundestrainer Jürgen Klopp unterlag Griechenland mit 0:1. Abwehrchef Jonathan Tah sagte nach dem Spiel im Ersten:
11: Um ehrlich zu sein, haben wir es einfach nicht gut genug gemacht. Wir hatten natürlich ein paar Möglichkeiten, wo wir gefährlich werden. Und wenn wir die nutzen, sieht das Spiel vielleicht auch anders aus. Aber das haben wir nicht gut genug genutzt.
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12: Da sieht's anders aus. Um 7:58, da ist fast nichts los, nur so ein Fitzelchen. Auf der A9 Richtung Berlin zwischen Dittersdorf und Triptis, Behinderung nach Unfall. Das war's. Alles andere völlig okay, gute Fahrt, Blitzer. A2 Richtung Berlin, hinter Alleringer'sleben, Höhe Parkplatz Ihlegrund, Höhe Raststätte-Buckautal, also drei Stück. A9 Richtung Berlin, Höhe Raststätte-Köckern. A9 Richtung München, zwischen Niemeck und Kleinmarzehns. A14 Richtung Magdeburg, zwischen Wandsleben und Magdeburg-Stadtfeld. Blitzer auf der B1 in Riesen Richtung Gentin. Auf der B180 in Aschersleben, auf der Eislebener Straße und am Ortseingang Aschersleben Richtung Quenstedt. Blitzer in Adersleben, auf der Dorfstraße in Schönebeck, Marktplatz, am Ortseingang Schöningen aus Hütensleben kommend und im Gewerbegebiet Zwochau zwischen Wiedemar und Delitzsch. Habt ihr noch mehr Zungenbrecher? Dann her damit. Zwochau. Die Rocklein. 0800 1640 640. Kein Fingerbrecher, einfach tippen. Kostenfrei das Ganze. Oder WhatsApp nutzen. Alle Infos rockland.fm. Euch eine gute und sichere Fahrt.
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12: Tief steht sie, tief. Aber schön ist sie, schön die Sonne. Ah, und die lacht die ganze Woche lang. Heute lacht sie warm und heiß. Bis 28 Grad sind drin. Sonne. Gemessen jetzt in Weihhausen bei Wolfsburg mit 13 Grad. Jo, läuft doch. Läuft genau richtig. Genau wie hier. Die größten Rocksongs aller Zeiten. Die laufen auf Rockland. Sonst nirgendwo. Ich bin Ted Stanetzky. Hallo.

0: 7.42 Uhr. Was wollen wir wissen? Wir wollen wissen, wer als erster gerufen hat heute Morgen. Das sind oft die, die schon kurz nach 6 im Büro einchecken hier, damit sie schön was auf die Toto-Karte kriegen und dann erstmal in Ruhe Kaffee kochen und Zeitung lesen. Oder die, die im Supermarkt darauf warten, dass die Tür aufgemacht wird, loskacheln wie die Bekloppten, um die warmen Brötchen als allererste abzusahnen. Erster! Denn wer zuerst kommt, malt zuerst. Gutes altes Wort. Hm? Wer dran ist, ist dran. Oder wo kommt das her, Frank Wiedemann?
1: Wer zuerst kommt, malt zuerst. Doch er malt kein Bild oder ein Gemälde, sondern Getreide. Der Spruch stammt aus der Zeit, als die Bauern sich mit ihrem Getreide beim Müller und seiner Mühle anstellen mussten, um aus dem Getreide Mehl mahlen zu lassen. Da standen sie nun, die Bauern, in einer langen Schlange vor der Mühle. Jeder hatte einen Sack Getreide dabei und dann wurde gewartet, bis man dran war. Nun gab es Bauern, denen dauerte die Warterei zu lange, die wollten vordrängeln. Da machte der Müller aber nicht mit. Hier gab es den Satz, hör mal zu, Bauer. Hier geht das der Reihe nach. Wer zuerst kommt, malt zuerst, und zwar sein Getreide.
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Auge machen. Angeber, die ganze Nacht steichen, das geht ja, das ist einfach. Ne? 7:50, Nacht vorbei, auf geht's in die neue Woche und das mit den größten Rocksongs aller Zeiten und das mit geilem, geilem Altweibersommer-Feeling. Altweibersommer deshalb, ne, weil die Spinnennetze jetzt so leuchten in Sonnenschein und das erinnert an Omas Haarnetz, daher kommt das. Und warum die Sonne so leuchtet und wie lange die so leuchtet, das kriegt ihr aufs Ohr im Rockland-Service in etwas mehr als 10 Minuten. 10 Minuten. Bis dahin jetzt erstmal schönes Rockin' and Rollin'. Van Halen, Lenny Kravitz.

0: Die Liebe zum Rock, die führt uns hier zusammen. Freuen wir uns zusammen. Nach 8 auf die Jungs. Die kleinen Götter von The Sweet mit Teenage Rampage. Voll nach voll. Die größten Rocksongs aller Zeiten. Immer volle Molle.
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15: Im Studio Holger Dilk, schönen guten Morgen. Die geplante Pflegereform soll eigentlich in wenigen Tagen auf den Weg gebracht werden. Noch immer wird aber darüber gestritten, wie sie genau aussehen soll. Heute soll weiter darüber verhandelt werden. Silas Quiring.
16: Die SPD sagt, bisher sind vor allem Kürzungen geplant. Sie fordert unter anderem auch einen Pflegedeckel, also eine Begrenzung des Eigenanteils an den Pflegekosten. Gesundheitsminister Linnemann lehnt das aber ab. Das würde das grundsätzliche Problem nicht lösen. Er schlägt stattdessen vor, eine Expertenrunde einzurichten, die die Pflegeversicherung strukturell fit für die Zukunft machen soll. Ob die Reform tatsächlich diese Woche steht, ist offen.
15: Der Verfassungsschutz befürchtet chinesische Spionage an Forschungseinrichtungen. Davor warnt die Behörde im Handelsblatt. China versuche gezielt über wissenschaftliche Zusammenarbeit an Technologie aus Deutschland zu kommen. An den Einrichtungen fehle es oft an Risikobewusstsein. Im Süden Englands ist womöglich ein Anschlag auf eine US-Luftwaffenbasis verhindert worden. 5 Männer wurden in der Nähe des Stützpunkts festgenommen. Dort sind auch Langstreckenbomber stationiert, die im Irankrieg zum Einsatz kommen. Die Ermittlungen laufen. An den Autobahnraststätten fehlen bundesweit tausende Lkw-Parkplätze. Immer häufiger finden die Fahrer keinen Platz, um ihre Pausen zu machen oder zu übernachten. Ein Riesenproblem sind auch die schlechten hygienischen Zustände der Toilettenanlagen, kritisieren die Logistikverbände. In der Fußball-Nations League hat die DFB-Elf überraschend gegen Griechenland verloren. Nur 3 Tage nach dem Unentschieden gegen die Niederlande, also wieder kein Sieg für den neuen Bundestrainer Jürgen Klopp. Der zeigte sich in der ARD nach dem Spiel aber unverdrossen.
17: Jede Erklärung, da gibt es einige, klingt wie eine Ausrede. Die will ich gar nicht nutzen. Mit dem Ergebnis ist nicht cool. Wenn wir jetzt hier 0-0 gespielt hätten, würde man es nicht viel besser fühlen. Aber das Gegenteil habe ich schon sehr ungern bekommen. Aber der Rest ist so, dass man sagen muss, ja, damit, das wollten wir nicht wissen, jetzt wissen wir es, weiter geht's.
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0: Weiter geht's auf 2 nach 8, folgt 3 nach 8 und die A2 Richtung Hannover. Hier ist die Abfahrt aller Ingersleben nach Unfall gesperrt. Ab auf die A9 Richtung Berlin zwischen Dittersdorf und Triptis Behinderungen nach Unfall. Im Landkreis Börde ist die Straße zwischen aller Ingersleben und Marienborn nach Unfall gesperrt. Alles andere fährt. Blitzer. A2 Richtung Berlin hinter aller Ingersleben, Höheparkplatz Ihlegrund,
11: Hörerstätte Buckautal. A9 Richtung Berlin, Hörerstätte Göckern. A9 Richtung München zwischen Niemeck und Kleinmarzehns. A14 Richtung Magdeburg zwischen Wandsleben und Magdeburg-Stadtfeld. B1 in Resen Richtung Gentin. Das war die Andrea vorhin an der Rockline, die war cool, cool, cool. Jetzt haben wir die B180 noch in Aschersleben, Eislebener Straße und Ortseingang Aschersleben Richtung Quenstedt. Magdeburg, Albert-Vater-Straße, Matteo, der hat es per WhatsApp gemacht. Auch cool, cool, cool. Adersleben-Dorfstraße steht schon ein paar Tage. In Schöneberg auf dem Marktplatz ist einer. Und ein Blitzer noch am Ortseingang Schöningen aus Hötensleben kommt. Und im Gewerbegebiet Zwochau zwischen Wiedemar und Delitzsch. Wer mir den Zungenbrecher geliefert hat, weiß ich nicht mehr. Es war wahrscheinlich so. Der hat auch einen komischen Namen. Aber wenn ihr irgendwas liefern könnt, liefert ab. An der Rockline kostenfrei. 0800 1 640 640 oder per WhatsApp. Alle Infos rockland.fm. Euch eine gute und sichere Fahrt.
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11: Da liefert die Sonne und wie. Wow, wow, wow, wow, wow. Ein Paket nach dem nächsten. Das geht nur die nächsten Tage so. Könnt ihr in Dauerschleife euch angucken, ne, was da geht. Richtig schön in Bernburg jetzt mit 14 Grad. Heute bis zu 28 Grad. Und wir bleiben immer so über 25 in den nächsten paar Tagen.
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11: Sonne, Sonne, Sonne, Sonne, brüll, brüll, brüll, machen wir mit. Mit Status Quo, mit Gary Moore, mit den Foo Fighters, Queen, The Sweet und Ted Stanelski, hallo.
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Status Quo. Whatever you want, was immer du willst. Aber ich sag, du kannst nicht alles haben. Das Glück, den Sonnenschein, die Welt ist das. Ich kann den Text nicht mehr, aber ich weiß, es geht einfach nicht alles. Was zum Beispiel gar nicht geht, wenn die Sonne so herrlich scheint, ein Auto so komplett sauber zu kriegen, dass nicht noch irgendwo ein Fussel ist. Ich habe gestern meine Automatten gesehen, so herrlich im Sonnenlicht und dachte, oh, Krümmelkacke. Pick ich die jetzt einzeln weg oder sage ich, shit, was drup? Ich stehe eben mit einem dicken Quadratlatschen da drauf, sieht dann keiner. Ne? Da bin ich von außen ums Auto rumgegangen und habe gedacht, oh, Taubenkacke, Fliegenkacke, alles. Ich könnte schrubben wie ein Bekloppter, natürlich. Ja, das würde dann so eine Minute halten, dann kommt die Sonne wieder um die Kurve und sagt, hihi, ich beleuchte da nochmal kurz irgendwas. Also lassen wir es. Einfach machen. Ne? Lassen wir die jetzt machen, die sowieso Sonne im Herzen haben. Die, die uns solche großartigen Songs geschenkt haben. Queen mit Friends Will Be Friends und die Foo Fighters Times Like These. 12:08 Rockland, mach an und laut.

will be friends. Freunde sind Freunde und werden immer Freunde bleiben. Das betrifft vor allen Dingen, ich kann ja nur für mein Geschlecht sprechen, Männerfreunde. Männerfreunde können sich Jahre nicht gesehen haben, keinen Kontakt gehabt haben, nichts geschrieben, nicht telefoniert, sonst gar nichts. Aber kommen sie dann zueinander, sagen sie, das letzte Bier war aber auch ein schlechtes, ne? Irgendwie hat mir das gar nicht geschmeckt. Und dann geht's gleich wieder von vorne los. Da gibt's kein So ist das bei der Musik hier auch. Männerfreunde, wie die Simple Minds, die leben von dieser einen Hymne, aber sie lieben sie nach wie vor genau wie wir. Don't you forget about me. Direkt nach The Sweet, direkt nach Teenage Rampage, 10 Minuten vor 8:30. Moin, auf Rockland.

0: hilft doch ein bisschen, ne? Nach dem Low, Low, Low, dem unterirdischen 0:1 gegen Griechenland gestern von der deutschen Fußballnationalmannschaft. Aber was unten ist, kann auch nur wieder nach oben gehen, ne? Und für ihn ist das immer so. Er war auch ganz unten, hat ganz klein angefangen. In Kanada, Holz gehackt ohne Ende, zwischendurch die Gitarre traktiert, Songs sich ausgedacht und wurde dann erst verlacht. Aber er hat gesagt, ich mache immer weiter und weiter und weiter. Und jetzt tourt er rund um die Welt und das schon seit Jahrzehnten, bald wieder bei uns. Wenn ihr Infos wollt, rockland.fm. Ich meine Brian Adams. Brian Adams mit Heat of the Night hier nach Halt. Das ist Rockland. Solche Songs nur wir, nur hier, nur für euch. Die größten aller Zeiten. Mach an und laut.
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9: Im Studio Holger Dilk. Schönen guten Morgen. Die geplante Pflegereform soll eigentlich in wenigen Tagen auf den Weg gebracht werden. Noch immer wird aber darüber gestritten, wie sie genau aussehen soll. Heute soll weiter darüber verhandelt werden. Silas Quiring.
10: Die SPD sagt, bisher sind vor allem Kürzungen geplant. Sie fordert unter anderem auch einen Pflegedeckel, also eine Begrenzung des Eigenanteils an den Pflegekosten. Gesundheitsminister Linnemann lehnt das aber ab. Das würde das grundsätzliche Problem nicht lösen. Er schlägt stattdessen vor, eine Expertenrunde einzurichten, die die Pflegeversicherung strukturell fit für die Zukunft machen soll. Ob die Reform tatsächlich diese Woche steht, ist offen.
9: Der Verfassungsschutz befürchtet chinesische Spionage an Forschungseinrichtungen. Davor warnt die Behörde im Handelsblatt. China versuche gezielt über wissenschaftliche Zusammenarbeit an Technologie aus Deutschland zu kommen. An den Einrichtungen fehle es oft an Risikobewusstsein. Im Süden Englands ist womöglich ein Anschlag auf eine US-Luftwaffenbasis verhindert worden. 5 Männer wurden in der Nähe des Stützpunkts festgenommen. Dort sind auch Langstreckenbomber stationiert, die im Irankrieg zum Einsatz kommen. Die Ermittlungen laufen. An den Autobahnraststätten fehlen bundesweit tausende Lkw-Parkplätze. Immer häufiger finden die Fahrer keinen Platz, um ihre Pausen zu machen oder zu übernachten. Ein Riesenproblem sind auch die schlechten hygienischen Zustände der Toilettenanlagen, kritisieren die Logistikverbände. In der Fußball-Nations League hat die DFB-Elf überraschend gegen Griechenland verloren. Nur 3 Tage nach dem Unentschieden gegen die Niederlande, also wieder kein Sieg für den neuen Bundestrainer Jürgen Klopp. Der zeigte sich in der ARD nach dem Spiel aber unverdrossen.
11: Jede Erklärung, da gibt es einige, klingt wie eine Ausrede. Die will ich gar nicht nutzen. Mit dem Ergebnis ist das nicht cool. Wenn wir jetzt hier 0-0 gespielt hätten, würde man es nicht viel besser fühlen. Aber das Gegenteil habe ich schon sehr ungern bekommen. Aber der Rest ist so, dass man sagen muss, ja, damit, das wollten wir nicht wissen, jetzt wissen wir es, weiter geht's.
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0: Weiter geht's um 8:30 mit der A36 Richtung Braunschweig. Zwischen Schladen Süd und Schladen Nord eine ungesicherte Unfallstelle auf allen Spuren. Ab auf die A38 Richtung Leipzig zwischen Altstädt und Eisleben, Lutherstadt-Eisleben, so viel Zeit muss sein, Reifenteile auf der rechten Spur. Dann die Börde. Hier ist die Straße zwischen Alleringersleben und Marienborn nach Unfall gesperrt. Dadurch auch auf der A2 die Abfahrt Alleringersleben Leben im Moment nicht befahrbar. Blitzer. In Magdeburg haben wir einen ganz frischen Albert-Vater-Straße. Matteo, gerade eben angerufen an der Rockline. Guter Mann, guter Mann, guter Mann. Jetzt die Klassiker. A2 Richtung Berlin, hinter Allerhingersleben, Höheparkplatz Ihlegrund, höhere Raststätte Buckautal. A9 Richtung Berlin, höhere Raststätte Köckern. A9 Richtung München zwischen Niemeck und Kleinmarzins. A14 Richtung Magdeburg zwischen Wandsleben und Magdeburg-Stadtfeld. Auf der B1 in Riesen Richtung Gentin wird geblitzt. B180 Aschersleben, Eislebener Straße. In Adersleben auf der Dorfstraße in Schönebeck auf Marktplatz. Am Ortsausgang Schöningen Richtung Hötensleben. Blitzer zwischen Wiedemar und Delitzsch im Gewerbegebiet Zwochau. Noch was? Die Rockline kostenfrei 0800 1 640 640 oder WhatsApp, alle Infos rockland.fm, beide Nummern. Rein mit ins Phone, drin sein in der Band. Euch allen eine gute und sichere Fahrt. Wo immer ihr unterwegs seid, passt auf euch auf. Es wartet immer jemand.
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0: Da brauchen wir nichts zu warten, das ist da. Mit Sonnenschein pur und Deluxe und das bis Mitte der Woche auf jeden Fall. Ne? Altweibersommer, so richtig vom Allerfeinsten. Wer drauf steht, steht drauf. Wüsten-Jericho bei Möckern, 16 Grad im Moment, bis zu 28 sind heute drin. Und das Ganze ist aber angenehm, ne? Weil die natürlich nicht mehr so hoch steht, sondern ein bisschen tiefer. Gut, ein bisschen Sonnenbrille aufsetzen, das ist wichtig. Ne? Weil wenn sie tief steht, kannst du auch mal blenden. Ansonsten aber, wow, yeah, boom, bam, genau wie hier. Die größten Rocksongs aller Zeiten, Rockland. Ich bin Ted Stanetzky. Rock'n'Roll macht alle doll. Wow.

0: Bryan Adams, The Heat of the Night, die Hitze der Nacht. Wahrscheinlich knutscht er sein Kopfkissen ohne Ende. Kommt in ein paar Minuten hier. Oder Melissa Etheridge mit Bring Me Some Water, bring mir ein bisschen Wasser, ich hab Durst. Hm? Auch einfach. Aber manche Songs, da weißt du nicht. Was ist das denn? Black Dog, schwarzer Hund, Led Zeppelin, hat eine ganz bestimmte Bedeutung. Kriegen wir raus und haben wir rausgekriegt. Um 8.42 Uhr hier auf Rockland.
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0: Led Zeppelins Black Dog. 1971. Led Zeppelin waren im Studio, nahmen unter anderem Stairway to Heaven auf. Studio allerdings untertrieben. Die Jungs hatten ihr ganzes Equipment in ein riesiges altes Herrenhaus in England geschafft. Bei den Aufnahmen spukte Jimmy Page und Robert Plant unter anderem eine Fleetwood Mac-Nummer im Kopf herum. Oh well.
2: Hey, hey, Mama, said the way you move, gonna make you sweat, gonna make you groove.
0: Genauso sollte ein spontaner Session Led Zeppelin Song klingen. Als Gitarren-Bass-Drumband ist es ja nicht immer so einfach, sich immer wieder neu zu erfinden. Erinnert sich Bassist John Paul Jones noch heute.
3: And basically, if you're a guitar, bass and drums band, you gotta come up with something a bit different each time, so that all the tracks don't sound the same.
0: Schnell war das Ding im Kasten. Jetzt fehlte nur noch ein Name für den Song. Auf dem Anwesen trieb sich in diesen Tagen ein alter Hund herum, der trotz des Lärmes in aller Seelenruhe vor dem Herrenhaus lag und schlief. Keiner wusste, woher er kam. Und die Musiker nannten ihn Schwarzer Hund, The Black Dog. Und das war's.
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Musik studiert. Sheryl Crow, All I Wanna Do, hat auch als Musiklehrerin gearbeitet. Aber das ist ja oft frustrierend. Ne? Musiklehrer immer die Töne im Kopf und wollen dann mit der Klasse singen und die singen nicht mit. Die wollen nie. Die machen, hat sie sich gedacht, komm, hör auf. Hat abends in Kneipen gesungen mit dem Keyboard, mit der Gitarre und hat sich dann so langsam hochgespielt. Mittlerweile kann sie gar nicht mehr sich retten vor lauter Grammys und weiß nicht, wohin die stellen soll in ihrem Willen und Anwesen. Was haben wir noch hier? Auch Grammy-Kandidaten. Ich weiß nicht, ob die welche hatten oder haben. Auf jeden Fall für uns Goldpokal wert. In Excess, My Beautiful Girl, Bryan Adams, Heat of the Night. Sowas nur auf Rockland. Die größten Rocksongs aller Zeiten. 9 Minuten vor 9 am Montagmorgen. Moin!

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7: Im Studio Holger Dilk, schönen guten Morgen. Die geplante Pflegereform steht weiter auf der Kippe. Medienberichten zufolge gibt es deswegen heute ein Krisentreffen zwischen Union und SPD. Die Sozialdemokraten fordern angesichts geplanter Kürzungen unter anderem einen Pflegedeckel, also eine Begrenzung des Eigenanteils an den Pflegekosten. Den lehnt Gesundheitsminister Lindemann ab. Er sagt dem Ersten aber,
8: wo es um die pflegenden Angehörigen geht, mache ich keine Abstriche. Das sind rund 4 Millionen Menschen in Deutschland, die zu Hause pflegen. Und die stützen das komplette System. Übrigens tragen die auch dazu bei, dass die Gesellschaft zusammenhält.
7: Eigentlich soll die Reform übermorgen im Bundeskabinett beschlossen werden. Rekord geknackt. In Deutschland ist seit Jahresbeginn schon mehr Solarstrom produziert worden als im gesamten vergangenen Jahr. Rund 90,2 Terawattstunden in nicht einmal 9 Monaten. 2025 waren es insgesamt etwa 90. Laut Bundesverband Solarwirtschaft liegt das vor allem an ungewöhnlich vielen Sonnenstunden und generell an mehr Solaranlagen. Verbandchef Carsten König spricht von einer Nachricht, auf die Deutschland stolz sein kann. Wie kann die Ukraine mit mehr Patriot-Raketen ausgestattet werden? Darüber beraten heute die Verteidigungsminister der Europäischen Union. Ein Vorschlag: Mitgliedstaaten könnten ihren Platz in der Warteschlange für Bestellungen des US-Luftabwehrsystems mit der Ukraine tauschen. Die Polizei ermittelt nach dem schweren Reisebusunglück bei Landsberg am Lech gegen den Busfahrer wegen fahrlässiger Tötung. Der Bus war gestern auf der A96 von der Straße abgekommen und umgekippt. 2 Menschen starben, mehrere wurden schwer verletzt. Der Bus war offenbar aus Mailand auf dem Weg zum Oktoberfest. Lkw-Fahrer stecken oft in einem Dilemma. Sie müssen Pause machen, finden aber keinen Parkplatz, denn tausende Stellplätze fehlen bundesweit. Wer Ruhezeiten nicht einhält oder falsch parkt, riskiert Bußgelder. Logistikverbände kritisieren außerdem die schlechten hygienischen Zustände der Toilettenanlagen. Die deutsche Fußballnationalmannschaft hat in der Nations League eine Niederlage eingefahren. Das Team um den neuen Bundestrainer Jürgen Klopp unterlag Griechenland mit 0:1. Abwehrchef Jonathan Tah sagte nach dem Spiel im Ersten:
9: Um ehrlich zu sein, haben wir es einfach nicht gut genug gemacht. Wir hatten natürlich ein paar Möglichkeiten, wo wir gefährlich werden. Und wenn wir die nutzen, sieht das Spiel vielleicht auch anders aus. Aber das haben wir nicht gut genug genutzt.
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10: Um ehrlich zu sein, es ist 8:53. Du musst so ein bisschen hin bis zur Frühstückspause und deshalb sind wir fix auf den Straßen. Die frühstücken nicht, die machen richtig Rabotti auf der A38 Richtung Leipzig zwischen Lutherstadt, Eisleben und Querfurt Behinderungen nach Unfall. Dann ist in der Börde was los, hier die Straße zwischen Allerlingersleben und Marienborn nach Unfall gesperrt. Dadurch auch die Abfahrt A2 Allerlingersleben nicht befahrbar. Blitzer.
11: Auf der A2 Richtung Berlin hinter Alleringersleben, Höheparkplatz Ihlegrund, Hörerstätte Buckautal. A9 Richtung Berlin, Hörerstätte Köckern. A9 Richtung München zwischen Niemeck und Kleinmarzens. A14 Richtung Magdeburg zwischen Wandsleben und Magdeburg-Stadtfeld. Blitzer auf der B1 in Resen Richtung Gentin. Auf der B180 in Aschersleben, Eislebener Straße. In Adersleben auf der Dorfstraße. Geflasht wird in Schönebeck auf dem Marktplatz. Am Ortsausgang Schöningen Richtung Hötensleben zwischen Wiedemar und Delitzsch im Gewerbegebiet Wochau, und da ist noch was Frisches dabei. Ja, in Magdeburg, Albert-Vater-Straße, und der Nico ist eine Rockline. Du hast auch was, ne, Saran?
12: Meld euch einen Blitzer zwischen Dessau und Oranienbaum Richtung Oranienbaum.
11: Zwischen Dessau, Oranienbaum Richtung Oranienbaum. Danke, Nico. Gut gemacht. Rockline abgespeichert. Könnt ihr auch machen. Ganz einfach ist das. 0800 1640 640. Die kostet auch nichts. Einfach so. Oder ihr macht's per WhatsApp. Die Infos dazu, rockland.fm. Euch allen eine gute und sichere Fahrt, wo immer ihr unterwegs seid. Passt auf euch auf. Es wartet immer jemand.
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11: Das ist ein A- und O-Wetter. Darauf haben viele gewartet. Herrlicher, goldener September in den goldenen Oktober hineingleitend. Will sagen, ganz viel Sonne. Bis 28 Grad heute. Schönberg bei Seehausen im Moment 16. Das bleibt so.
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11: Weltrekord in Sachen Tanzalarm gestern. Wienerwalzer Takt auf dem Markt in Halle. Über 1000 Tanzpaare haben sich getroffen, um das zu knacken. Der alte Rekord war auch schon in Halle zu Hause mit 800 Paaren. Gibt es vielleicht einen neuen Rekord in Sachen Oldies but Goldies? Da kommen alte Männer zusammen und spielen gute alte Mucke. Aber die ist gar nicht alt. Nee, nee, die hält für immer jung. Das ist sowas wie ein Jungbrunnen. Was genau ich meine, sage ich euch nach Thin Lizzy, nach The Proclaimers. Ich bin Ted Stanetzky. Rock'n'Roll macht alle doll.
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0: Land hier, mach an und laut.
1: Die größten Rocksongs aller Zeiten um 12 nach 9 Moin.
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1: Die haben das wirklich drauf. Die haben das wirklich drauf. Das, was Led Zeppelin hinterlassen haben, spielen Lord Zeppelin. Geile Namensanlegung und der 7. November euer Pflichttermin, wenn ihr auf Stairway to Heaven und andere Sachen steht. Denn Lord Zeppelin spielen im Lindenhof in Benzingerode. 7. November. Ist noch ein bisschen hin, aber jetzt schon mal hier klar machen, Kalender, das ist geil, das ist geil. Und wer die Augen schließt, der denkt, das sind die Echten. Die haben das wirklich so drauf. Und mehr Infos, wer, wo, wann, wie, gegen wen, auf welche Bühne? 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

noch eine Thin Line hier auf Rockland. Ich drehe jedes Mal durch, wenn der Drumfill kommt hier. Also vor ein paar Takten, ne? Dieses irre. Und jetzt heißt es 8 Minuten 36 Sekunden durchdrehen, weil er kommt. The one and only Meat Loaf.

0: Paradise by the Dashboard Light. Meatloaf hier auf Rockland. Tag auch sagen, Toto nach halb. Ja, machen Sie. Und da kommen noch viele mehr, die Tag auch sagen. Nur die größten Rocksongs aller Zeiten, nur hier.
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0: Ab geht um 9.30 Uhr mit der A38 Richtung Leipzig zwischen Lutherstadt Eisleben und Querfurt. Behinderungen nach Unfall. Und in der Börde ist die Straße zwischen Alleringhersleben und Marienborn nach Unfall gesperrt. Dadurch auch die Abfahrt A2 Alleringhersleben gesperrt. Blitzer. A2 Richtung Berlin. Hinter Alleringhersleben, Höheparkplatz Ihlegrund, Hörerstätte Buckertal. A9 Richtung Berlin, Hörerstätte Kackern. A9 Richtung München zwischen Niemeck und Kleinmarzehns. A14 Richtung Magdeburg zwischen Wandsleben und Magdeburg-Stadtfeld. B180 Aschersleben, Eislebener Straße. Blitzer in Adersleben auf der Dorfstraße am Ortsausgang Schöningen Richtung Hötensleben und zwischen Dessau und Oranienbaum. Und?
9: Und?
0: Und?
9: Ja, muss ich denn?
0: Nee, muss ich nicht. Ihr macht's einfach. Ihr ruft die Rockline an, wenn euch was auffällt. Kostenfrei, klar, 0800 1640 640. Oder WhatsApp, alle Infos rockland.fm. Gute und sichere Fahrt.
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0: Sonne, Sonne, Sonne, Sonne, Sonne, Sonne, Sonne, Sonne, Sonne, Sonne, Sonne. Können wir die ganze Woche lang machen. Sonne, Sonne, Sonne. Bis 28 Grad heute. Bleibt ähnlich warm in den nächsten Tagen. Ihleburg bei Burg jetzt 18 Grad. 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Ich bin Ted Stanetzky. Hallo.

Geräusch, wenn du einen auf den Fuß kriegst. Ne, bei diesem 1, 2, 3, 1, 2, 3. Hätte man langsam Walzer drauf machen können. So mit Lempo-Walzer. Ne? Guns N' Roses, Since I Don't Have You. Und wenn es dann daneben geht mit der Latscherei. Au, au, au, au, au, au, au, au. Ich weiß nicht, wie oft das passiert ist. Aber es waren über 1000 Tanzpaare auf dem Markt in Halle zu einem Weltrekordversuch, der als Weltrekord endete. Gemeinsam tanzen. Und es wurde im Walzertakt getanzt. Der Rekord war vorher auch schon in der Halle, da waren es 800 und ein paar zerquetschte. Also jetzt über 200 Tanzpaare mehr. Wir tanzen den wilden Rock'n'Roll. Der ist aber einfach. Ihr müsst jetzt hier nicht die Überschlagnummer machen, wie so die Akrobaten das können. Nee, nee, nee. Einfach so ein bisschen mit dem Kopf schütteln. Das nennt man Headbanging. Und wenn nichts mehr oben auf der Oma drauf ist, so in Sachen Haaren, Glatze schütteln. Geht auch. Mit AC/DC, it's a long way to the top if you want to rock and roll. 8:30 Rockland hier.

feel, say it isn't so. Doch, es ist aber so. Es ist aber so. Auf die Mütze gekriegt haben wir in Sachen Fussi. 1-0 gegen die Griechen verloren. Man muss jetzt einfach mal sagen, die Griechen sind geil, ja? Aber die Griechen waren bei der WM gar nicht dabei. Wir ja auch nur so ganz kurz. Das ist jetzt doppelt Bums, ne? Vielleicht gibt der Grieche in eurem Ort ja heute ein Haus. So Uso für alle, für Noppes. Wir für Noppes die größten Rocksongs. 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

0: drei vor zehn. Ey, geht?
1: Ah,
0: dann mach du das, Prince. Denn wo Prince ist, ist Party. 1999, direkt nach 10 hier. 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
8: Oben auf dem Brocken siedet das Wasser bereits bei 96 Grad. Und zwar wegen des geringeren Luftdrucks. Dafür ist die Luft da oben auch durchschnittlich 5 Grad kälter als unten im Tal.
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12: Im Studio Holger Dilk, schönen guten Tag. Die geplante Pflegereform soll eigentlich in wenigen Tagen auf den Weg gebracht werden. Noch immer wird aber darüber gestritten, wie sie genau aussehen soll. Heute soll weiter darüber verhandelt werden. Silas Quiring.
13: Die SPD sagt, bisher sind vor allem Kürzungen geplant. Sie fordert unter anderem auch einen Pflegedeckel, also eine Begrenzung des Eigenanteils an den Pflegekosten. Gesundheitsminister Linnemann lehnt das aber ab. Das würde das grundsätzliche Problem nicht lösen. Er schlägt stattdessen vor, eine Expertenrunde einzurichten, die die Pflegeversicherung strukturell fit für die Zukunft machen soll. Ob die Reform tatsächlich diese Woche steht, ist offen.
12: Das höchste Gericht in Deutschland wird heute 75 Jahre alt, das Bundesverfassungsgericht in Karlsruhe. Bei einem Festakt vor Ort sind auch Kanzler Merz und Bundespräsident Steinmeier. Das Gericht ist eine Erfolgsgeschichte, sagt Ex-Verfassungsrichter Udo Di Fabio im ZDF. Auch weil es nur selten tatsächlich durchgreifen muss.
14: Die meisten Verfassungsbeschwerden, 98%, sind letztlich erfolglos. Die Gerichte in Deutschland insgesamt machen gute Arbeit, auch die Verwaltung. Das heißt, im Regelfall wird rechtmäßig gehandelt und auch die meisten Gesetze sind verfassungsgemäß. Da sollten wir uns, glaube ich, durch einzelne spektakuläre Fälle nicht täuschen lassen.
12: Deutsche Firmen wollen weniger Stellen abbauen als bisher geplant. Das zeigen aktuelle Zahlen des IFO-Instituts. Eine echte Erholung ist demnach aber noch nicht in Sicht. Vor allem in der Industrie und im Handel planen die meisten Unternehmen nach wie vor mit weniger Personal. Im Süden Englands ist womöglich ein Anschlag auf eine US-Luftwaffenbasis verhindert worden. 5 Männer wurden in der Nähe des Stützpunkts festgenommen. Dort sind auch Langstreckenbomber stationiert, die im Irankrieg zum Einsatz kommen. Die Ermittlungen laufen. An den Autobahnraststätten fehlen bundesweit tausende Lkw-Parkplätze. Immer häufiger finden die Fahrer keinen Platz, um ihre Pausen zu machen oder zu übernachten. Ein Riesenproblem sind auch die schlechten hygienischen Zustände der Toilettenanlagen, kritisieren die Logistikverbände.
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0: Ab geht er um 10:02 und das ist eine ganz saubere Zeit. Ne? Hygienisch einwandfrei, aber nicht auf der A38 Richtung Leipzig. Da läuft was schief zwischen Eisleben und Querfurt. Behinderungen nach Unfall. Dann haben wir die Börde. Die Straße zwischen Alleringersleben und Marienborn nach Unfall gesperrt. Dadurch auch die A2-Abfahrt Alleringersleben blockiert. Alles andere okay, alles andere fährt, Blitzer lauern. A2 Richtung Berlin. Hinter Alleringersleben, Höhe Parkplatz Ihlegrund, Höhe Raststätte-Buckautal. A9 Richtung Berlin, Höhe Raststätte-Gagern. A9 Richtung München, zwischen Niebeck und Klein-Marzens. A14 Richtung Magdeburg, zwischen Wandsleben und Magdeburg-Stadtfeld. Auf der A38 Richtung Nordhausen am Dreieck Südharz wird geblitzt. B180 Aschersleben, Eislebener Straße. Neben der B184 aus Dessau kommend Richtung A9. Man ist ja völlig durcheinander hier. B184 aus Dessau Richtung A9. So. In Lutherstadt Eisleben, in der Freistraße Richtung Kreisverkehr. In Adersleben auf der Dorfstraße noch einer. Wernigerode, Seigerhüttenweg. Ortsausgang Schöningen haben wir was Richtung Hötensleben. In Leipzig auf der Kiewer Straße stadteinwärts und zwischen Dessau und Oranienbaum. Habe ich jetzt irgendwas durcheinander gebracht? Verwuddelt, verhubbelt, verhubert. Dann korrigiert mich gerne oder ergänzt. Einfach anrufen, kostenfrei. Die Rockline 0800. 1-640-640 oder WhatsApp. Alle Infos rockland.fm. Gute Fahrt.
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0: Das ist nicht durcheinander. Das ist so. Das ist halt Weibersommer. Badeleben bei Ummendorf jetzt 20 Grad. Viel, viel Sonne, harmlose Wolken dabei. 28. Die höchsten heute. Außergewöhnlich warm. Ja, ja. Morgen Dienstag nochmal warm. 26. Mittwoch sonnig, freundlich. 26. Also, läuft doch. Läuft genau richtig.
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8: Nichts los auf den Straßen, es rollt ohne größere Staus.
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5: Im Studio Holger Dilk, schönen guten Tag. Die geplante Pflegereform soll eigentlich in wenigen Tagen auf den Weg gebracht werden. Noch immer wird aber darüber gestritten, wie sie genau aussehen soll. Heute soll weiter darüber verhandelt werden. Silas Quiring.
6: Die SPD sagt, bisher sind vor allem Kürzungen geplant. Sie fordert unter anderem auch einen Pflegedeckel, also eine Begrenzung des Eigenanteils an den Pflegekosten. Gesundheitsminister Linnemann lehnt das aber ab. Das würde das grundsätzliche Problem nicht lösen. Er schlägt stattdessen vor, eine Expertenrunde einzurichten, die die Pflegeversicherung strukturell fit für die Zukunft machen soll. Ob die Reform tatsächlich diese Woche steht, ist offen.
5: Das höchste Gericht in Deutschland wird heute 75 Jahre alt, das Bundesverfassungsgericht in Karlsruhe. Bei einem Festakt vor Ort sind auch Kanzler Merz und Bundespräsident Steinmeier. Das Gericht ist eine Erfolgsgeschichte, sagt Ex-Verfassungsrichter Udo Di Fabio im ZDF. Auch weil es nur selten tatsächlich durchgreifen muss.
7: Die meisten Verfassungsbeschwerden, 98%, sind letztlich erfolglos. Die Gerichte in Deutschland insgesamt machen gute Arbeit, auch die Verwaltung. Das heißt, im Regelfall wird rechtmäßig gehandelt und auch die meisten Gesetze sind verfassungsgemäß. Da sollten wir uns, glaube ich, durch einzelne spektakuläre Fälle nicht täuschen lassen.
5: Deutsche Firmen wollen weniger Stellen abbauen als bisher geplant, das zeigen aktuelle Zahlen des IFO-Instituts. Eine echte Erholung ist demnach aber noch nicht in Sicht. Vor allem in der Industrie und im Handel planen die meisten Unternehmen nach wie vor mit weniger Personal. Im Süden Englands ist womöglich ein Anschlag auf eine US-Luftwaffenbasis verhindert worden. 5 Männer wurden in der Nähe des Stützpunkts festgenommen. Dort sind auch Langstreckenbomber stationiert, die im Irankrieg zum Einsatz kommen. Die Ermittlungen laufen. An den Autobahnraststätten fehlen bundesweit tausende Lkw-Parkplätze. Immer häufiger finden die Fahrer keinen Platz, um ihre Pausen zu machen oder zu übernachten. Ein Riesenproblem sind auch die schlechten hygienischen Zustände der Toilettenanlagen, kritisieren die Logistikverbände.
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8: Im Moment ist alles frei auf den Straßen, keine Staus.
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2: Auf der A14, Halle Richtung Leipzig, ist zwischen dem Schkeuditzer Kreuz und Schkeuditz nach einem Unfall die rechte Spur gesperrt.

0: rufen gerne die Gitarristen, wenn sie den Song beenden wollen. Erster rufen Männer beim Sex oft und gerne, obwohl das natürlich gar nicht gut ist. Erster, ja, wer zuerst kommt, mal zuerst. Warum ist es so wichtig, Erster zu sein? Und woher kommt überhaupt dieser Spruch, Frank Wiedemann?
1: Wer zuerst kommt, mal zuerst. Doch er malt kein Bild oder ein Gemälde, sondern Getreide. Der Spruch stammt aus der Zeit, als die Bauern sich mit ihrem Getreide beim Müller und seiner Mühle anstellen mussten, um aus dem Getreide Mehl mahlen zu lassen. Da standen sie nun, die Bauern, in einer langen Schlange vor der Mühle. Jeder hatte einen Sack Getreide dabei und dann wurde gewartet, bis man dran war. Nun gab es Bauern, denen dauerte die Warterei zu lange, die wollten vordrängeln. Da machte der Müller aber nicht mit. Hier gab es den Satz, hör mal zu, Bauer, hier geht das der Reihe nach. Wer zuerst kommt, mahlt zuerst, und zwar sein Getreide zum Mehl.
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5: Im Studio Holger Dilk, schönen guten Tag. Viele Arbeitsfelder in Deutschland wären ohne Menschen mit Einwanderungsgeschichte kaum denkbar. Laut Statistischem Bundesamt machen sie mehr als ein Viertel aller Beschäftigten aus. Mehr von Cornelius Dräger.
6: Per Definition ist damit gemeint, dass die Menschen selbst oder beide Eltern eingewandert sind. Besonders stark vertreten sind sie unter anderem in vielen Bereichen, die etwas mit Essen zu tun haben. Unter den Köchen, in der Lebensmittelherstellung oder bei Servicekräften in der Gastro. Jeder Zweite hat eine Einwanderungsgeschichte. Ähnlich hoch ist der Anteil auch in anderen Engpassberufen, etwa unter Bus- und Bahnfahrern und im Gerüstbau. In der Pflege ist es etwa jeder Dritte.
5: Die geplante Pflegereform soll eigentlich in wenigen Tagen auf den Weg gebracht werden. Noch immer wird aber darüber gestritten, wie sie genau aussehen soll. Heute soll weiter darüber verhandelt werden. Silas Quiring.
7: Die SPD sagt, bisher sind vor allem Kürzungen geplant. Sie fordert unter anderem auch einen Pflegedeckel, also eine Begrenzung des Eigenanteils an den Pflegekosten. Gesundheitsminister Linnemann lehnt das aber ab. Das würde das grundsätzliche Problem nicht lösen. Er schlägt stattdessen vor, eine Expertenrunde einzurichten, die die Pflegeversicherung strukturell fit für die Zukunft machen soll. Ob die Reform tatsächlich diese Woche steht, ist offen.
5: Das höchste Gericht in Deutschland wird heute 75 Jahre alt, das Bundesverfassungsgericht in Karlsruhe. Es wurde am 28. September 1951 offiziell eröffnet. Bei einem Festakt vor Ort sind heute unter anderem auch Kanzler Merz und Bundespräsident Steinmeier. Deutsche Firmen wollen weniger Stellen abbauen als bisher geplant. Das zeigen aktuelle Zahlen des IFO-Instituts. Eine echte Erholung ist demnach aber noch nicht in Sicht. Vor allem in der Industrie und im Handel planen die meisten Unternehmen nach wie vor mit weniger Personal. Wer regiert künftig in Mecklenburg-Vorpommern? Eine Woche nach der Wahl ist die SPD von Ministerpräsidentin Schwesig in die Sondierungsgespräche gestartet mit den Grünen und den Linken. Für eine Mehrheit ohne Wahlsieger AfD müssen die drei übrigen Parteien im Parlament gemeinsame Sache machen.
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8: Auf der A9 Halle-Leipzig Richtung Berlin liegen zwischen Beelitz und Beelitz-Heilstätten Fahrzeugteile auf der rechten Spur. Auf der A10 Dreieck Werder Richtung Dreieck Havelland liegt in der Abfahrt Potsdam-Nord ein Müllsack auf der Fahrbahn und in der Gegenrichtung Dreieck Potsdam Richtung Dreieck Werder gibt es zwischen dem Dreieck Potsdam und dem Rastplatz Kaput eine Ölspur auf der Fahrbahn. Außerdem gab es einen Unfall auf der A14 Halle Richtung Leipzig zwischen dem Schkeuditzer Kreuz und Schkeuditz auf der rechten Spur.
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1: Diese Woche Three Doors Down and Kryptonite. Heißt übersetzt Kryptonit und wurde vorgeschlagen von Cindy aus Magdeburg. Wenn ihr die Superman-Filme kennt, dann wisst ihr, dass Kryptonit ihn schwach macht. Er verliert seine Superkräfte. In diesem Song ist eine Frau das Kryptonit. Ich habe einen Spaziergang um die Welt gemacht, um meine aufgewühlten Gedanken zu beruhigen. Ich habe meinen Körper irgendwo im Sand der Zeit liegen gelassen. Ich habe zugesehen, wie die Welt zur dunklen Seite des Mondes hinübergetrieben ist. Ich habe das Gefühl, ich kann es nicht ändern. Er fühlt sich machtlos, auch in seiner Beziehung. Du hast gesagt, ich bin stark. Du hast auch gesagt, ich bin schwach. Aber ich werde immer deine Geheimnisse für mich behalten. Für dich war es doch selbstverständlich, dass ich dich niemals fallen gelassen habe. Sie hat ihm vieles zu verdanken. Du bist gefallen und hast dir den Kopf gestoßen. Wenn es nicht für mich wäre, wärst du jetzt tot. Ich habe dich hochgehoben und dich wieder auf festen Boden gesetzt. Eigentlich sollte er die Sache beenden, aber sie macht ihn jedes Mal schwach. Wenn ich verrückt werde, wirst du mich immer noch Superman nennen? Wenn ich am Leben bin und es mir gut geht, wirst du da sein und meine Hand halten? Ich werde dich in meiner übermenschlichen Macht an meiner Seite halten, mein Kryptonit. Dankeschön an Cindy aus Magdeburg für diesen großartigen Vorschlag. Und falls ihr einen Song habt, den ich für euch übersetzen kann, sagt mir Bescheid. Klickt einfach So rockt es auf Deutsch bei uns im Internet auf rockland.fm.
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9: Auf der B189 Magdeburg-Stendal, Achtung, zwischen der Ebendorfer Chaussee in Magdeburg und Barleben ist in beiden Richtungen ein Falschfahrer unterwegs. Bitte nicht überholen und ganz rechts fahren. Auf der B189 Magdeburg-Stendal, zwischen der Ebendorfer Chaussee in Magdeburg und Barleben fährt in beiden Richtungen ein Falschfahrer. Auf der A10 Dreieck Potsdam Richtung Dreieckwerder gibt es zwischen dem Dreieck Potsdam und dem Rastplatz Kaput eine Ölspur auf der Autobahn. Auf der A14 Halle Richtung Leipzig hat es zwischen dem Schkeuditzer Kreuz und Schkeuditz einen Unfall auf der rechten Spur gegeben. Und auf der A369 Fienenburg Richtung Bad Harzburg liegt in Höhe des Dreieck Nordharz ein Plastikteil auf der linken Spur.
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6: Im Studio Holger Dilk, schönen guten Tag. Seit 75 Jahren wacht das Bundesverfassungsgericht in Karlsruhe über das Grundgesetz. Wer sich in seinen Grundrechten verletzt fühlt, kann sich an das Gericht wenden. Mit einem Festakt ist das Jubiläum heute gefeiert worden, aber nicht ganz unbeschwert, sagt Bundespräsident Frank-Walter Steinmeier.
7: Viele Menschen in unserem Land sorgen sich um unsere Demokratie und unseren Rechtsstaat, sind beunruhigt über das Erstarken von Kräften an den politischen Rändern, die beides als das System diskreditieren. Aber gerade deshalb sage ich hier gleich zu Anfang, das Grundgesetz gilt, es gilt für alle und in allen deutschen Ländern.
6: Auf dem deutschen Arbeitsmarkt gibt es ein kleines Zeichen der Entspannung. Unterm Strich wollen die Unternehmen etwas weniger Stellen abbauen als zuletzt. Das zeigt eine Auswertung des IFO-Instituts. Silas Quiring.
8: Ja, zum Beispiel in der Nahrungsmittelindustrie, in Ingenieurbüros oder in der Steuerberatung sollen demnach mehr Menschen eingestellt werden. Das klare Fazit ist aber auch, eine echte Erholung ist noch nicht in Sicht. Vor allem Industrie und Handel planen weiter mit weniger Personal. Bei Dienstleistern halten sich Einstellungen und Stellenabbau etwa die Waage. Auch im Baugewerbe soll die Zahl der Jobs weitgehend stabil bleiben.
6: Ob in der Gastronomie, in Bus und Bahn oder in der Pflege, Menschen mit Einwanderungsgeschichte sind in vielen Bereichen unverzichtbar. Fürs Statistische Bundesamt heißt das, dass die Menschen selbst oder beide Eltern eingewandert sind. Insgesamt stellen sie mehr als ein Viertel aller Beschäftigten. Der Verfassungsschutz befürchtet chinesische Spionage an Forschungseinrichtungen. Davor warnt die Behörde im Handelsblatt. China versuche gezielt über wissenschaftliche Zusammenarbeit an Technologie aus Deutschland zu kommen. An den Einrichtungen fehle es oft an Risikobewusstsein. Wer regiert künftig in Mecklenburg-Vorpommern? Eine Woche nach der Wahl ist die SPD von Ministerpräsidentin Schwesig in die Sondierungsgespräche gestartet mit den Grünen und den Linken. Für eine Mehrheit ohne Wahlsieger AfD müssen die drei übrigen Parteien im Parlament gemeinsame Sache machen.
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9: Auf der B189 Magdeburg-Stendal. Vorsicht, in beiden Richtungen zwischen der Ebendorfer Chaussee in Magdeburg und Barleben ist ein Falschfahrer unterwegs. Bitte nicht überholen und ganz rechts fahren. Auf der B189 Magdeburg-Stendal. Achtung, in beiden Richtungen zwischen der Ebendorfer Chaussee in Magdeburg und Barleben ist ein Falschfahrer unterwegs. Auf der A2 Magdeburg Richtung Berliner Ring liegen zwischen Magdeburg Zentrum und Magdeburg Rotensee Reifenteile auf allen Spuren. Auf der A9 Berlin Richtung Halle-Leipzig liegen zwischen Beelitz und Niemeck Gegenstände auf der linken Spur. Auf der A10 Dreieck Potsdam Richtung Dreieckwerder gibt es zwischen dem Dreieck Potsdam und dem Rastplatz Kaput eine Ölspur auf der Straße. Auf der A14 Halle Richtung Leipzig hat es zwischen dem Schkeuditzer Kreuz und Schkeuditz einen Unfall auf der rechten Spur gegeben. Und auf der A369 Fienenburg Richtung Bad Harzburg liegt in Höhe des Dreieck Nordharz ein Plastikteil auf der linken Spur.
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3: A2 Magdeburg Richtung Berliner Ring. Zwischen Magdeburg Zentrum und Magdeburg Rotensee liegen Reifenteile auf allen Spuren. A9 Berlin Richtung Halle-Leipzig. Zwischen Beelitz und Niemegk liegen Gegenstände auf der linken Spur. Auf der A10 Dreieck Potsdam Richtung Dreieckwerder gibt es zwischen dem Dreieck Potsdam und dem Dreieckwerder eine Ölspur auf der rechten Spur. Auf der A14 Halle Richtung Leipzig hat es zwischen dem Schkeuditzer Kreuz und Schkeuditz einen Unfall auf der rechten Spur gegeben. Auf der B80 Halle Richtung Lutherstadt Eisleben steht zwischen Seeburg und Aseleben ein kaputtes Auto auf der rechten Spur. Und es stockt auf der A10 Dreieck Werder Richtung Dreieck Potsdam zwischen Glindow und dem Dreieck Potsdam auf 3 Kilometern.
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0: Led Zeppelins Black Dog. 1971, Led Zeppelin waren im Studio, nahmen unter anderem Stairway to Heaven auf. Studio allerdings untertrieben. Die Jungs hatten ihr ganzes Equipment in ein riesiges altes Herrenhaus in England geschafft. Bei den Aufnahmen spukte Jimmy Page und Robert Plant unter anderem eine Fleetwood Mac Nummer im Kopf herum. Oh well.
1: Hey, hey, Mama said the way you move gonna make you sweat, gonna make you groove.
0: Genauso sollte ein spontaner Session-Led Zeppelin-Song klingen. Als Gitarren-Bass-Drum-Band ist es ja nicht immer so einfach, sich immer wieder neu zu erfinden, erinnert sich Bassist John Paul Jones noch heute.
2: Basically, if you're a guitar, bass and drums band, you gotta come up with something a bit different each time, so that all the tracks don't sound the same.
0: Schnell war das Ding im Kasten. Jetzt fehlte nur noch ein Name für den Song. Auf dem Anwesen trieb sich in diesen Tagen ein alter Hund herum, der trotz des Lärmes in aller Seelenruhe vor dem Herrenhaus lag und schlief. Keiner wusste, woher er kam. Und die Musiker nannten ihn Schwarzer Hund, The Black Dog. Und das war's.
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9: Im Studio Fenribe sei freundlieb. Schönen guten Tag. Deutschlands oberstes Gericht feiert Geburtstag. Seit 75 Jahren wacht das Bundesverfassungsgericht über die Einhaltung des Grundgesetzes. Jeder, der sich in seinen Grundrechten verletzt sieht, kann sich an Karlsruhe wenden. Gerichtsvizepräsidentin Ann-Kathrin Kaufold sagte dazu beim Festakt.
10: Dann gehe ich eben bis nach Karlsruhe. Dieser Satz ist in der Bundesrepublik zum geflügelten Wort geworden. Er wird heute von vielen Menschen mit den verschiedensten Überzeugungen und Anliegen genutzt, immer in vollem Vertrauen auf Karlsruhe. Darin steckt eine Errungenschaft, deren Bedeutung man kaum überschätzen kann.
9: Die geplante Pflegereform steht weiter auf der Kippe. Medienberichten zufolge gibt es deswegen heute ein Krisentreffen zwischen Union und SPD. Die Sozialdemokraten fordern angesichts geplanter Kürzungen unter anderem einen Pflegedeckel, also eine Begrenzung des Eigenanteils an den Pflegekosten. Trotz der aktuellen Wirtschaftsflaute läuft es für deutsche Start-ups gerade ziemlich gut. Bis September haben die Unternehmen laut Start-up-Verband schon rund 8 Milliarden Euro an Investitionen eingesammelt. Das ist mehr als im gesamten letzten Jahr. An den Autobahnraststätten fehlen bundesweit tausende Lkw-Parkplätze. Immer häufiger finden Lkw-Fahrer keinen Platz, um ihre Pausen zu machen oder zu übernachten. Ein großes Dilemma. Thomas Rakow, Geschäftsführer des Unternehmensverbands Logistik Schleswig-Holstein, sagte uns über die Folgen für die Fahrer.
11: Wenn er auf einen überfüllten Parkplatz fährt und er hat nur noch wenig Lenkzeit, muss er einen anderen Parkplatz ansteuern und damit überschreitet er schon seine Lenkzeit. Er kann aber auch stehen bleiben und in einer Zone parken, die nicht dafür vorgesehen ist. Und auch dann bekommt er dann ein Knöllchen, weil er dann falsch geparkt hat.
9: Das Raumfahrtunternehmen SpaceX von Elon Musk will heute den nächsten Meilenstein erreichen. Die Starship-Rakete soll erstmals in die Erdumlaufbahn gebracht werden. Dort soll sie unseren Planeten 6-mal umdrehen und dabei auch gleich neue Starlink-Satelliten verteilen.
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12: Auf der A2 Magdeburg Richtung Braunschweig steht zwischen Rennau und Königslutter ein kaputter LKW auf der rechten Spur. Auf der A2 Magdeburg Richtung Berliner Ring liegen zwischen Magdeburg Zentrum und Magdeburg Rothensee Reifenteile auf allen Spuren. Auf der A10 Dreieck Potsdam Richtung Dreieck Werder gibt es zwischen dem Dreieck Potsdam und dem Dreieck Werder eine Ölspur auf der rechten Spur. Es staut sich auf der A10 Dreieck Havelland Richtung Dreieck Werder zwischen Großkreuz und dem Dreieck Werder nach einem Unfall. Auf der A14 Halle Richtung Leipzig hat es zwischen dem Schkeuditzer Kreuz und Schkeuditz einen Unfall auf der rechten Spur gegeben. Und auf der A10 Dreieck Werder Richtung Dreieck Potsdam gibt es zwischen Glindow und dem Dreieck Potsdam 3 Kilometer Stau.
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0: Lecker zum Griechen und eine Fleischplatte mit Uso ohne Ende dazu. Dürfte heute richtig gut gehen, weil die Griechen sind in Feierlaune und da geben die gerne mal einen aus, auch in den Restaurants. Ne? Müsst ihr mal drauf achten. Feierlaune, weil 1:0 haben sie uns geschrubbt gestern Abend in Augsburg. Nations League, Operettenpokal, okay, ist nicht so dolle wichtig. Aber die Griechen waren bei der WM im Sommer gar nicht dabei. Wir waren nur kurz dabei und jetzt haben wir kurz mal schön wieder auf die Mütze bekommen im Spiel 2 für Jürgen Klopp als neuem Fußball-Bundestrainer. Und er ist natürlich nicht so dolle begeistert, oder Jürgen?
1: Jede Erklärung, da gibt es einige, klingt wie eine Ausrede, die will ich gar nicht nutzen. Mit dem Ergebnis ist das nicht cool. Wenn wir jetzt heute 0-0 gespielt hätten, würden wir es nicht viel besser fühlen. Aber das Gegenteil habe ich schon sehr ungern bekommen. Aber der Rest ist so, dass man sagen muss, ja, damit, das wollten wir nicht wissen. Jetzt wissen wir es, weiter geht's.
0: Jürgen Klopp, unser Coach, sagt, weiter geht's. Und hat er recht, am Donnerstagabend geht's schon weiter. Nächstes Spiel in der Nations League in München wird gespielt, in der Allianz Arena 2045. Da heißt es Deutschland gegen Serbien. Oh, ich sag mal so, wenn wir da auch eine Klatsche kriegen, ich kenne einen guten Serben, gleich um die Ecke. Ich meine, der gibt auch gerne mal einen aus. 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
13: Auf der A2 Magdeburg Richtung Berliner Ring, Vorsicht, zwischen Magdeburg Zentrum und Magdeburg Rotensee liegen Reifenteile auf allen Spuren. Auf der A2 Magdeburg Richtung Braunschweig steht zwischen Rennau und Königslutter ein kaputter LKW auf der rechten Spur. Auf der A10 Dreieck Havelland Richtung Dreieck Werder hat es zwischen Großkreuz und dem Dreieck Werder einen Unfall gegeben. Es staut sich. In der Gegenrichtung Richtung Dreieck Potsdam sind es zwischen Glindow und dem Dreieck Potsdam 3 Kilometer Stop and Go. Außerdem gibt es auf der A10 Dreieck Potsdam Richtung Dreieck Werder zwischen dem Dreieck Potsdam und dem Dreieck Werder eine Ölspur auf der rechten Spur. Auf der A14 Halle Richtung Leipzig hat es zwischen dem Schkeuditzer Kreuz und Schkeuditz einen Unfall auf der rechten Spur gegeben.
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Schubladenschorsch, den Typen kennen wir alle. Das ist der, der jede Musik in Schubladen steckt. Ja, es gibt Blues, es gibt Jazz, es gibt Rock, es gibt Metal und sonst nichts da. Ne? Schlager, die Schublade ist ganz unten drin. Und wenn dann was kommt, was so gemischt ist, so wie gerade eben hier, ne? Jeff Lynne und The Electric Light Orchestra mit Living Thing, dann weiß Schubladenschorsch nicht mehr weiter. Da muss er seinen Schrank zerlegen, dann kommt die Kreissäge und sagt, das geht so nicht mehr. Denn Jeff Lynne war einer der Ersten, der Klassik und Rock vermischte und so Geniales gemacht hat. Und so genial, so lieben wir das. Die größten Rocksongs aller Zeiten, egal aus welcher Schublade, wir haben sie alle im Schrank.

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1: 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Es ist 15 Uhr. 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
11: Im Studio von Riebe sei freundlieb. Schönen guten Tag. Seit 75 Jahren wacht das Bundesverfassungsgericht in Karlsruhe über das Grundgesetz. Wer sich in seinen Grundrechten verletzt fühlt, kann sich an das Gericht wenden. Mit einem Festakt wird das Jubiläum heute gefeiert. Aber nicht ganz unbeschwert, sagte Bundespräsident Steinmeier.
12: Viele Menschen in unserem Land sorgen sich um unsere Demokratie und unseren Rechtsstaat, sind beunruhigt über das Erstarken von Kräften an den politischen Rändern, die beides als das System diskreditieren. Aber gerade deshalb sage ich hier gleich zu Anfang, das Grundgesetz gilt, es gilt für alle und in allen deutschen Ländern.
11: Union und SPD sind sich immer noch nicht einig, wie genau die Pflegereform aussehen soll. Und das, obwohl sie eigentlich schon übermorgen auf den Weg gebracht werden soll. Heute wird darüber weiter verhandelt. Silas Quiring.
13: Die SPD drohte zuletzt auch mit einer Blockade. Dass nachverhandelt wird, ist gut, heißt es von Sozialverbänden. Die Arbeiterwohlfahrt unterstützt auch die SPD-Forderung nach einem Pflegedeckel, der den Eigenanteil für Pflegekosten begrenzt. Der müsse aber auch regional gerecht gestaltet werden. Der Paritätische Gesamtverband fordert eine grundlegende Reform der Pflegefinanzierung. Die Kosten sollten vollständig von einer gemeinsamen Versicherung übernommen werden.
11: Es ist der nächste Rückzug von Jens Spahn. Der Ex-Unionsfraktionschef gibt jetzt auch seinen Sitz im Haushaltsausschuss auf. Er hatte zuletzt eine Sitzung verpasst, weil er auf Sardinien war. Seine Person werde aktuell so politisiert, dass ein normales Arbeiten kaum möglich sei, schrieb Spahn seinen Kollegen. Deutsche Firmen wollen weniger Stellen abbauen als bisher geplant. Das zeigen aktuelle Zahlen des IFO-Instituts. Eine echte Erholung ist demnach aber noch nicht in Sicht. Vor allem in der Industrie und im Handel planen die meisten Unternehmen nach wie vor mit weniger Personal. Wer regiert künftig Mecklenburg-Vorpommern? Eine Woche nach der Wahl ist die SPD von Ministerpräsidentin Schwesig in die Sondierungsgespräche gestartet. Mit den Grünen und der Linken. Für eine Mehrheit ohne Wahlsieger AfD müssen die drei übrigen Parteien im Parlament gemeinsame Sache machen.
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14: Auf der A2 Magdeburg Richtung Braunschweig steht zwischen Rennau und Königslutter ein kaputter LKW auf der rechten Spur. Auf der A10 Dreieck Potsdam Richtung Dreieck Werder gibt es zwischen dem Dreieck Potsdam und dem Dreieck Werder eine Ölspur auf der rechten Spur. Und auf der A14 Halle Richtung Leipzig hat es zwischen dem Schkeuditzer Kreuz und Schkeuditz einen Unfall auf der rechten Spur gegeben.
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Wir lieben Rock. Deshalb treffen wir uns hier auf Rockland. Deshalb sind wir Freunde mit den größten Rocksongs aller Zeiten. Und bei Freunden ist das ja so, wenn man sich lange nicht gehört hat, ne, oder nicht gesehen hat oder sich nicht geschrieben hat, zumindest bei Männerfreunden kenne ich das, ich kann ja nur für mein Geschlecht sprechen, dann trifft man sich und sagt, ey, das letzte Bier war schlecht, ne? Oder, ja klar, was ist noch genau? Da ist kein, du meldest dich ja nie und ne, gibt's nicht. Was hier nicht gibt, leise.

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3: Auf der A2 Magdeburg Richtung Berliner Ring liegen in der Abfahrt Magdeburg-Rotensee Reifenteile auf allen Spuren. Auf der A10 Dreieck Potsdam Richtung Dreieck Werder gibt es zwischen dem Dreieck Potsdam und dem Dreieck Werder eine Ölspur auf der rechten Spur. Auf der A14 Nossen Richtung Leipzig ist zwischen Nauenhof und dem Dreieck Partenaue die rechte Spur wegen Bergungsarbeiten gesperrt. Und auf der A14 Leipzig Richtung Halle liegen zwischen Halle Ost und Halle Peißen Reifenteile auf allen Spuren.
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Die größten Rocksongs aller Zeiten gleich mit einem mini kurzen 2 Minuten 17 Sekunden. Das sind Volbeat mit Wait a Minute, My Girl. Und der ist besonders live, nicht nur kurz, sondern auch spektakulär kolossal. Weil da kommen zwischendurch zwei Typen auf die Bühne gerannt. Der eine mit Kanne, also Saxophon, der andere mit Klavier. Und dann spielen sie ihr Solo, wenige Sekunden, hauen wieder ab von der Bühne, um zum Finale wieder drauf zu rennen. Das macht irre Bock und Laune, genau wie der Song selber. Und deswegen kriegen wir den aufs Ohr. 2 Minuten 17 Sekunden, ein paar Sekunden weniger, dann kommt er. Ne, ein paar Sekunden mehr, dann kommt er. Ist egal. Er kommt auf jeden Fall, weil er genau hier hingehört. Mach an und laut. Nur die Größten der Größten der Größten für euch. Ja.

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8: Im Studio Fenribe sei freundlieb. Schönen guten Tag. Die geplante Pflegereform steht weiter auf der Kippe. Medienberichten zufolge gibt es deswegen heute ein Krisentreffen zwischen Union und SPD. Die Sozialdemokraten fordern angesichts geplanter Kürzungen unter anderem einen Pflegedeckel, also eine Begrenzung des Eigenanteils an den Pflegekosten. Den lehnt Bundesgesundheitsminister Linnemann aber ab. Er sagte im Ersten:
9: Wo es um die pflegenden Angehörigen geht, mache ich keine Abstriche. Das sind rund 4 Millionen Menschen in Deutschland, die zu Hause pflegen. Und die stützen das komplette System. Übrigens tragen die auch dazu bei, dass die Gesellschaft zusammenhält.
8: Eigentlich soll die Reform übermorgen im Bundeskabinett beschlossen werden. Ex-Unionsfraktionschef Jens Spahn ist nicht mehr Teil des Haushaltsausschusses im Bundestag. Das hat er seinen Kollegen über WhatsApp mitgeteilt. Spahn hatte bei einer Sitzung gefehlt, angeblich wegen seines kranken Kindes. Dann wurde er aber auf Sardinien am Flughafen fotografiert. Die deutsche Wirtschaft hofft, dass es bald wieder bergauf geht. Richtig gut läuft es schon bei den Start-ups. Die stehen bei Investoren derzeit offenbar hoch im Kurs, Colin Mock.
10: Ja, von Januar bis September haben die Unternehmen laut Startup-Verband schon 8 Milliarden Euro eingesammelt und damit jetzt schon mehr als im gesamten letzten Jahr. Besonders viel Geld fließt dabei in die Entwicklung grundlegend neuer Technologien und in die Verteidigungsbranche. Was einen möglichen Börsengang angeht, schielen viele Startups aber nicht nach Frankfurt, sondern eher in die USA wegen besserer finanzieller Rahmenbedingungen.
8: Hitze und Dürre im Sommer gepaart mit spätem Saisonstart. Die Kartoffelernte in Deutschland wird dieses Jahr wohl eher schwach ausfallen. Das Bundeslandwirtschaftsministerium rechnet mit gut 10 Millionen Tonnen, 3,5 weniger als im Rekordjahr 2025. Deutschlands oberstes Gericht feiert Geburtstag. Seit 75 Jahren wacht das Bundesverfassungsgericht über die Einhaltung des Grundgesetzes. Jeder, der sich in seinen Grundrechten verletzt sieht, kann sich an Karlsruhe wenden. Dort gab es heute auch den großen Festakt.
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11: Auf der A10 Dreieck Potsdam Richtung Dreieck Werder gibt es zwischen dem Dreieck Potsdam und dem Dreieck Werder auf der rechten Spur eine Ölspur. Auf der A14 Nossen Richtung Leipzig ist zwischen Naunhof und dem Dreieck Partenaue die rechte Spur wegen Bergungsarbeiten gesperrt. Auf der A36 Fienenburg Richtung A14 Autobahnkreuz Bernburg steht zwischen dem Rastplatz Brockenblick und Stapelburg ein Pannenauto. Und auf der A38 Göttingen Richtung Halle liegen zwischen Merseburg Süd und Leuna Reifenteile auf allen Spuren.
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0: Essen.
1: Erste!
2: Rufen gerne die Gitarristen, wenn sie den Song beenden wollen.
1: Erste!
2: Rufen Männer beim Sex oft und gerne, obwohl das natürlich gar nicht gut ist. Erster, ja, wer zuerst kommt, mal zuerst. Warum ist es so wichtig, Erster zu sein? Und woher kommt überhaupt dieser Spruch, Frank Wiedemann?
3: Wer zuerst kommt, mal zuerst. Doch er malt kein Bild oder ein Gemälde, sondern Getreide. Der Spruch stammt aus der Zeit, als die Bauern sich mit ihrem Getreide beim Müller und seiner Mühle anstellen mussten, um aus dem Getreide Mehl mahlen zu lassen. Da standen sie nun, die Bauern, in einer langen Schlange vor der Mühle. Jeder hatte einen Sack Getreide dabei und dann wurde gewartet, bis man dran war. Nun gab es Bauern, denen dauerte die Warterei zu lange, die wollten vordrängeln. Da machte der Müller aber nicht mit. Hier gab es den Satz, hör mal zu, Bauer, hier geht das der Reihe nach. Wer zuerst kommt, mahlt zuerst, und zwar sein Getreide zum Mehl.
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8: Auf der A10 Dreieck Potsdam Richtung Dreieck Werder gibt es zwischen dem Dreieck Potsdam und dem Dreieck Werder auf der rechten Spur eine Ölspur. Auf der

0: 36 Fienenburg Richtung A14 Autobahnkreuz Bernburg steht zwischen dem Rastplatz Brockenblick und Stapelburg ein kaputtes Auto. Und auf der A38 Göttingen Richtung Halle liegen zwischen Merseburg Süd und Leuna Reifenteile auf allen Spuren.
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Es gibt Bands wie etwa Left and Luger, The Bag of Boys featuring the Swingin' Amelias, a.k.a. Schiff Murray's, aus denen ist nie irgendwas gelungen. Und dann gibt's Bands, die haben so viele schöne Songs, aber einer, der sticht raus. Einer, der ist das große Juwel. So geht es Delamitri aus Glasgow in Schottland. Ich liebe diese Band. Ich habe fast alle Scheiben von ihnen, eine meiner All-Time-Favorites. Aber der eine hier, Nothing Ever Happens, der diese traurige Geschichte erzählt vom Alltag, der uns alle ummantelt, der uns alle umfängt und der uns niemals ausbrechen lässt. Und deshalb sind wir immer gefangen in dem ewigen Kreislauf und wir denken, ja, es ist halt so, es ist halt so, es ist halt so und es passiert nie etwas Besonderes. Wobei ständig was Besonderes um uns herum passiert. Etwas Wunderschönes. Der Song ist wunderschön und wir genießen die schönen Augenblicke, gerade bei diesem herrlichen Wetter. 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
9: Im Studio Fenribe sei freundlieb. Schönen guten Tag. Nächster Rückzug von Jens Spahn. Nach seinem Aus als Unionsfraktionschef ist er jetzt auch nicht mehr Teil des Haushaltsausschusses im Bundestag. Das hat er seinen Kollegen über WhatsApp mitgeteilt. Colin Mock mit den Einzelheiten.
10: Hintergrund ist, dass Spahn bei einer Sitzung gefehlt hatte. Erstmal nichts Ungewöhnliches, vor allem weil er sich angeblich um sein krankes Kind kümmern musste. Blöd nur, dass dann Fotos von ihm am Flughafen auf Sardinien aufgetaucht sind. Den Sitz im Haushaltsausschuss hatte er auch erst vor kurzem bekommen, nachdem er als Unionsfraktionschef zurückgetreten war. Da hatte er für Diskussionen gesorgt, weil er für die Geburt seines Sohnes eine in Deutschland verbotene Leihmutter in den USA engagiert hatte.
9: Die SPD wirft Bundesgesundheitsminister Lindemann vor, bei der Pflegereform vor allem Kürzungen zu planen. Es fehlten grundlegende Strukturreformen, kritisieren die Sozialdemokraten. Vor der Kabinettssitzung am Mittwoch soll es deshalb heute weitere Verhandlungen geben. Das Raumfahrtunternehmen SpaceX von Elon Musk hat heute den nächsten Meilenstein erreicht. Die Starship-Rakete hat erstmals die Erdumlaufbahn erreicht. Dort soll sie unseren Planeten jetzt 6-mal umrunden und dabei auch gleich neue Starlink-Satelliten verteilen. An den Autobahnraststätten fehlen bundesweit tausende Lkw-Parkplätze. Immer häufiger finden Lkw-Fahrer keinen Platz, um ihre Pausen zu machen oder zu übernachten. Ein großes Dilemma. Thomas Rako, Geschäftsführer des Unternehmensverbands Logistik Schleswig-Holstein, sagte uns über die Folgen für die Fahrer.
11: Wenn er auf einen überfüllten Parkplatz fährt und er hat nur noch wenig Lenkzeit, muss er einen anderen Parkplatz ansteuern und damit überschreitet er schon seine Lenkzeit. Er kann aber auch stehen bleiben und in einer Zone parken, die nicht dafür vorgesehen ist. Und auch dann bekommt er dann ein Knöllchen, weil er dann falsch geparkt hat.
9: Viele Berufe, die besonders unter Personalmangel leiden, haben einen hohen Anteil von Beschäftigten mit Einwanderungsgeschichte. Laut Statistischem Bundesamt machen sie in der Pflege ein Drittel aller Beschäftigten aus. Etwa unter den Köchen oder bei Bus- und Bahnfahrern ist es sogar jeder Zweite.
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12: Auf der A10 Dreieck Potsdam Richtung Dreieck Werder gibt es zwischen dem Dreieck Potsdam und dem Dreieck Werder eine Ölspur auf der rechten Spur. Auf der A38 Halle Richtung Göttingen liegen zwischen Eisleben und der Raststätte Rhonetal Nord Gegenstände auf allen Spuren. Und in der Gegenrichtung Göttingen Richtung Halle liegen zwischen Merseburg Süd und Leuna Reifenteile auf allen Spuren.
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0: echten Led Zeppelin sind natürlich unüberkultbar, aber Lord Zeppelin sind verdammt gut. Und wenn ihr die Augen schließt, denkt ihr, ey, das sind die doch. Die spielen Stairway to Heaven und alle anderen Dinger sowas von irre, mega, giga geil. Und das machen sie am 7. November im Lindenhof in Benzingerode. Lord Zeppelin. 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
8: Auf der A10 Dreieck Potsdam Richtung Dreieck Werder gibt es zwischen dem Dreieck Potsdam und dem Dreieck Werder auf der rechten Spur eine Ölspur.
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0: Lecker zum Griechen und eine Fleischplatte mit Uso ohne Ende dazu. Dürfte heute richtig gut gehen, weil die Griechen sind in Feierlaune und da geben die gerne mal einen aus, auch in den Restaurants. Ne? Müsst ihr mal drauf achten. Feierlaune, weil 1:0 haben sie uns geschrubbt. Gestern Abend in Augsburg, Nations League, Operettenpokal. Okay, ist nicht so dolle wichtig, aber die Griechen waren bei der WM im Sommer gar nicht dabei. Wir waren nur kurz dabei und jetzt haben wir kurz mal schön wieder auf die Mütze bekommen im Spiel 2 für Jürgen Klopp als neuem Fußball-Bundestrainer. Und er ist natürlich nicht so dolle begeistert, oder Jürgen?
1: Jede Erklärung, da gibt es einige, klingt wie eine Ausrede, die will ich gar nicht nutzen. Mit dem Ergebnis ist nicht cool. Wenn wir jetzt hier 0-0 gespielt hätten, würden wir es nicht viel besser fühlen. Aber das Gegenteil habe ich schon sehr ungern bekommen. Aber der Rest ist so, dass man sagen muss, ja, damit, das wollte man nicht wissen. Jetzt wissen wir es, weiter geht's.
0: Jürgen Klopp, unser Coach, sagt, weiter geht's. Und hat er recht, am Donnerstagabend geht's schon weiter. Nächstes Spiel in der Nations League in München wird gespielt in der Allianz Arena 2045. Da heißt es Deutschland gegen Serbien. Oh, ich sag mal so, wenn wir da auch eine Klatsche kriegen, ich kenne einen guten Serben, gleich um die Ecke. Ich meine, der gibt auch gerne mal einen aus. 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
4: Im Studio Finn Riebesel, Freundlieb. Schönen guten Abend. Ex-Unionsfraktionschef Jens Spahn ist nicht mehr Teil des Haushaltsausschusses im Bundestag. Das hat er seinen Kollegen über WhatsApp mitgeteilt. Spahn hatte im Anschluss gefehlt, angeblich wegen seines kranken Kindes. Dann wurde er aber auf Sardinien am Flughafen fotografiert. Den Sitz im Haushaltsausschuss hatte er nach seinem Aus als Unionsfraktionschef bekommen. Damals gab es Diskussionen darüber, dass er eine in Deutschland verbotene Leihmutter in den USA für die Geburt seines Sohnes engagiert hatte. Deutschlands oberstes Gericht feiert Geburtstag. Seit 75 Jahren wacht das Bundesverfassungsgericht über die Einhaltung des Grundgesetzes. Jeder, der sich in seinen Grundrechten verletzt sieht, kann sich an Karlsruhe wenden. Gerichtsvizepräsidentin Ann-Kathrin Kaufold sagte dazu beim Festakt:
5: Dann gehe ich eben bis nach Karlsruhe. Dieser Satz ist in der Bundesrepublik zum geflügelten Wort geworden. Er wird heute von vielen Menschen mit den verschiedensten Überzeugungen und Anliegen genutzt, immer in vollem Vertrauen auf Karlsruhe. Darin steckt eine Errungenschaft, deren Bedeutung man kaum überschätzen kann.
4: Auf dem deutschen Arbeitsmarkt gibt es zumindest ein kleines Zeichen der Entspannung. Unterm Strich wollen die Unternehmen etwas weniger Stellen abbauen als zuletzt. Das zeigt eine Auswertung des IFO-Instituts Silas Quiring.
6: Ja, zum Beispiel in der Nahrungsmittelindustrie, in Ingenieurbüros oder in der Steuerberatung sollen demnach mehr Menschen eingestellt werden. Das klare Fazit ist aber auch, eine echte Erholung ist noch nicht in Sicht. Vor allem Industrie und Handel planen weiter mit weniger Personal. Bei Dienstleistern halten sich Einstellungen und Stellenabbau etwa die Waage. Auch im Baugewerbe soll die Zahl der Jobs weitgehend stabil bleiben.
4: An den Autobahnraststätten fehlen bundesweit tausende Lkw-Parkplätze. Immer häufiger finden Lkw-Fahrer keinen Platz, um ihre Pause zu machen oder zu übernachten. Ein Riesenproblem sind auch die schlechten hygienischen Zustände der Toilettenanlagen, kritisieren Logistikverbände.
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7: Auf der A10 Dreieck Potsdam Richtung Dreieck Werder gibt es zwischen dem Dreieck Potsdam und dem Dreieck Werder auf der rechten Spur eine Ölspur.
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4: Auf der A71 Sangerhausen, Erfurt. Achtung, zwischen Kölleda und Sömmerda Ost ist in beiden Richtungen ein Falschfahrer unterwegs. Auf der A71 Sangerhausen, Erfurt. Zwischen Kölleda und Sömmerda Ost ist in beiden Richtungen ein Falschfahrer unterwegs. Und auf der A10 Dreieck Potsdam Richtung Dreieck Werder gibt es zwischen dem Dreieck Potsdam und dem Dreieck Werder eine Ölspur auf der rechten Spur.
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6: Im Studio Fenri Besell-Freundlieb. Schönen guten Abend. Bundesgesundheitsminister Linnemann will die Pflegereform wie geplant übermorgen auf den Weg bringen. Das hat ein Sprecher von ihm bestätigt. Auch wenn SPD und Union sich bisher nicht einig sind. Jana Klonikowski mit den Einzelheiten.
7: Die SPD droht weiter mit einer Blockade der Pflegereform und fordert Nachbesserungen. Sie will etwa eine Begrenzung der Kosten für Pflegebedürftige erreichen. Das lehnt die Union bisher ab. Deswegen gab es zuletzt auch mehrere Krisengespräche. Daran beteiligt waren neben Linnemann offenbar auch Kanzler Merz, Vizekanzler Klingbeil und Kanzleramtschefin Waken. Die Pflegeversicherung steckt tief in den roten Zahlen. Die Reform soll die finanzielle Lage verbessern.
6: Seit 75 Jahren wacht das Bundesverfassungsgericht in Karlsruhe über das Grundgesetz. Wer sich in seinen Grundrechten verletzt fühlt, kann sich an das Gericht wenden. Mit einem Festakt wurde das Jubiläum heute gefeiert. Aber nicht ganz unbeschwert, sagte Bundespräsident Steinmeier.
8: Viele Menschen in unserem Land sorgen sich um unsere Demokratie und unseren Rechtsstaat, sind beunruhigt über das Erstarken von Kräften an den politischen Rändern, die beides als das System diskreditieren. Aber gerade deshalb sage ich hier gleich zu Anfang, das Grundgesetz gilt, es gilt für alle und in allen deutschen Ländern.
6: Es ist der nächste Rückzug von Jens Spahn. Der Ex-Unionsfraktionschef gibt jetzt auch seinen Sitz im Haushaltsausschuss auf. Er hatte zuletzt eine Sitzung verpasst, weil er auf Sardinien war. Seine Person werde aktuell so politisiert, dass ein normales Arbeiten kaum möglich sei, schrieb Spahn seinen Kollegen. Das Raumfahrtunternehmen SpaceX von Elon Musk hat heute den nächsten Meilenstein erreicht. Die Starship-Rakete hat erstmals die Erdumlaufbahn erreicht. Dort soll sie unseren Planeten jetzt 6-mal umrunden und dabei auch gleich neue Starlink-Satelliten verteilen. Wer regiert künftig Mecklenburg-Vorpommern? Eine Woche nach der Wahl ist die SPD von Ministerpräsidentin Schwesig in die Sondierungsgespräche gestartet, mit den Grünen und der Linken. Für eine Mehrheit ohne Wahlsieger AfD müssen die drei übrigen Parteien im Parlament gemeinsame Sache machen.
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9: Auf der A10 Dreieck Potsdam Richtung Dreieck Werder gibt es zwischen dem Dreieck Potsdam und dem Dreieck Werder auf der rechten Spur eine Ölspur. Außerdem liegt auf der A14 Halle Richtung Leipzig in Höhe Halle-Peißen ein Metallteil auf der linken Spur.
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4: Auf der A9 Nürnberg Richtung Halle-Leipzig gibt es zwischen Triptis und Lederhose eine ungesicherte Unfallstelle. Und auf der A10 Dreieck Potsdam Richtung Dreieck Werder gibt es zwischen dem Dreieck Potsdam und dem Dreieck Werder auf der rechten Spur eine Ölspur.
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1: Im Studio von Ribesel Freundlieb. Schönen guten Abend. Die Pflegereform soll trotz des aktuellen Streits in der schwarz-roten Koalition wie geplant übermorgen auf den Weg gebracht werden. Das hat ein Sprecher von Bundesgesundheitsminister Lindemann gesagt. Die SPD fordert weiter Nachbesserungen. Sie sieht strukturelle Probleme durch die Reform nicht gelöst. Zu dem Thema wurden kurzfristig nochmal mehrere Krisengespräche zwischen Union und SPD angesetzt. Zu Ergebnissen ist bisher nichts bekannt. Nächster Rückzug von Jens Spahn. Nach seinem Aus als Unionsfraktionschef ist er jetzt auch nicht mehr Teil des Haushaltsausschusses im Bundestag. Das hat er seinen Kollegen über WhatsApp mitgeteilt. Colin Mock mit den Einzelheiten.
2: Hintergrund ist, dass Spahn bei einer Sitzung gefehlt hatte. Erstmal nichts Ungewöhnliches, vor allem weil er sich angeblich um sein krankes Kind kümmern musste. Blöd nur, dass dann Fotos von ihm am Flughafen auf Sardinien aufgetaucht sind. Den Sitz im Haushaltsausschuss hatte er auch erst vor kurzem bekommen, nachdem er als Unionsfraktionschef zurückgetreten war. Da hatte er für Diskussionen gesorgt, weil er für die Geburt seines Sohnes eine in Deutschland verbotene Leihmutter in den USA engagiert hatte.
1: Mehrere Bundesländer verlängern das Sonntagsfahrverbot für Lkw. NRW und Baden-Württemberg behalten die Maßnahme wegen der niedrigen Flusspegel bis Ende Oktober bei. Das Verbot war letzten Monat gelockert worden, um Transporte vom Wasser auf die Straße zu verlagern. Das Raumfahrtunternehmen SpaceX von Elon Musk hat heute den nächsten Meilenstein erreicht. Die Starship-Rakete hat erstmals die Erdumlaufbahn erreicht und unseren Planeten umrundet. In nur 3 Stunden auch deutlich schneller als geplant. Dabei wurden auch gleich neue Starlink-Satelliten verteilt. Trotz der aktuellen Wirtschaftsflaute läuft es bei vielen deutschen Start-ups gerade ziemlich gut. Die Unternehmen haben in diesem Jahr jetzt schon mehr Investitionen eingesammelt als im letzten Jahr insgesamt. Rund 8 Milliarden Euro sind laut Start-up-Verband bereits geflossen. Besonders viel Geld wird dabei in die Entwicklung grundlegend neuer Technologien und die Verteidigungsbranche gesteckt.
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3: Im Studio von Ribesel Freundlieb. Schönen guten Abend. Bundesgesundheitsminister Linnemann will die Pflegereform wie geplant übermorgen auf den Weg bringen. Das hat ein Sprecher von ihm bestätigt. Auch wenn SPD und Union sich bisher nicht einig sind. Jana Klonikowski mit den Einzelheiten.
4: Die SPD droht weiter mit einer Blockade der Pflegereform und fordert Nachbesserungen. Sie will etwa eine Begrenzung der Kosten für Pflegebedürftige erreichen. Das lehnt die Union bisher ab. Deswegen gab es zuletzt auch mehrere Krisengespräche. Daran beteiligt waren neben Linnemann offenbar auch Kanzler Merz, Vizekanzler Klingbeil und Kanzleramtschefin Waken. Die Pflegeversicherung steckt tief in den roten Zahlen. Die Reform soll die finanzielle Lage verbessern.
3: Seit 75 Jahren wacht das Bundesverfassungsgericht in Karlsruhe über das Grundgesetz. Wer sich in seinen Grundrechten verletzt fühlt, kann sich an das Gericht wenden. Mit einem Festakt wurde das Jubiläum heute gefeiert, aber nicht ganz unbeschwert, sagte Bundespräsident Steinmeier.
5: Viele Menschen in unserem Land sorgen sich um unsere Demokratie und unseren Rechtsstaat, sind beunruhigt über das Erstarken von Kräften an den politischen Rändern, die beides als das System diskreditieren. Aber gerade deshalb sage ich hier gleich zu Anfang, das Grundgesetz gilt, es gilt für alle und in allen deutschen Ländern.
3: Ex-Unionsfraktionschef Jens Spahn ist nicht mehr Teil des Haushaltsausschusses im Bundestag. Das hat er seinen Kollegen über WhatsApp mitgeteilt. Spahn hatte bei einer Sitzung gefehlt, angeblich wegen seines kranken Kindes. Dann wurde er aber auf Sardinien am Flughafen fotografiert. Trotz der aktuellen Wirtschaftsflaute läuft es für deutsche Start-ups gerade ziemlich gut. Bis September haben die Unternehmen laut Start-up-Verband schon rund 8 Milliarden Euro an Investitionen eingesammelt. Das ist mehr als im gesamten letzten Jahr. Das Raumfahrtunternehmen SpaceX von Elon Musk hat heute den nächsten Meilenstein erreicht. Die Starship-Rakete hat erstmals die Erdumlaufbahn erreicht und unseren Planeten umrundet. In nur 3 Stunden auch deutlich schneller als geplant. Dabei wurden auch gleich neue Starlink-Satelliten verteilt.
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0: 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Es ist 22 Uhr. 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
1: Im Studio Anna Löwer. Schönen guten Abend. Gesundheitsminister Lindemann will die Pflegereform wie geplant am Mittwoch auf den Weg bringen, auch wenn SPD und Union sich bisher nicht einig sind. Das hat ein Sprecher von Lindemann bestätigt. Jana Klonikowski berichtet.
2: Die SPD droht weiter mit einer Blockade der Pflegereform und fordert Nachbesserungen. Sie will etwa eine Begrenzung der Kosten für Pflegebedürftige erreichen. Das lehnt die Union bisher ab. Deswegen gab es zuletzt auch mehrere Krisengespräche. Daran beteiligt waren neben Lindemann offenbar auch Kanzler Merz, Vizekanzler Klingbeil und Kanzleramtschefin Waken. Die Pflegeversicherung steckt tief in den roten Zahlen. Die Reform soll die finanzielle Lage verbessern.
1: Ex-Unionsfraktionschef Spahn ist nicht mehr Teil des Haushaltsausschusses im Bundestag. Das hatte er seinen Kollegen über WhatsApp mitgeteilt. Spahn hatte im Ausschuss gefehlt, angeblich wegen seines kranken Kindes. Dann wurde er aber auf Sardinien am Flughafen fotografiert. Den Sitz im Haushaltsausschuss hatte er nach seinem Aus als Unionsfraktionschef bekommen. Damals gab es Diskussionen darüber, dass er eine in Deutschland verbotene Leihmutter in den USA für die Geburt seines Sohnes engagiert hatte. Mehrere Bundesländer verlängern das Sonntagsfahrverbot für Lkw. NRW und Baden-Württemberg behalten die Maßnahme wegen der niedrigen Flusspegel bis Ende Oktober bei. Das Verbot war letzten Monat gelockert worden, um Transporte vom Wasser auf die Straße zu verlagern. Seit 75 Jahren wacht das Bundesverfassungsgericht in Karlsruhe über das Grundgesetz. Mit einem Festakt wurde dort jetzt das Jubiläum gefeiert. Wer sich in seinen Grundrechten verletzt fühlt, kann sich an das Gericht wenden. Der größte Waldbrand in Frankreich seit 1949 ist gelöscht. Das Feuer war im Juli ausgebrochen. In den letzten Wochen schwelte der Brand noch unter der Erde weiter. Mehr als 200.000 Menschen mussten zwischenzeitlich in Sicherheit gebracht werden, darunter viele Touristen.
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0: 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Es ist 23 Uhr. 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
1: Im Studio Anna Löwer. Schönen guten Abend. Die Pflegereform soll trotz des aktuellen Streites in der schwarz-roten Koalition wie geplant am Mittwoch auf den Weg gebracht werden. Das hat ein Sprecher von Gesundheitsminister Linnemann gesagt. Die SPD fordert weiter Nachbesserungen. Sie sieht strukturelle Probleme durch die Reform nicht gelöst. Zu dem Thema wurden kurzfristig nochmal mehrere Krisengespräche zwischen Union und SPD angesetzt. Zu Ergebnissen ist bisher nichts bekannt. Nächster Rückzug von Jens Spahn. Nach seinem Aus als Unionsfraktionschef ist er jetzt auch nicht mehr Teil des Haushaltsausschusses im Bundestag. Das hat er seinen Kollegen über WhatsApp mitgeteilt. Colin Mock mit den Einzelheiten.
2: Hintergrund ist, dass Spahn bei einer Sitzung gefehlt hatte. Erstmal nichts Ungewöhnliches, vor allem weil er sich angeblich um sein krankes Kind kümmern musste. Blöd nur, dass dann Fotos von ihm am Flughafen auf Sardinien aufgetaucht sind. Den Sitz im Haushaltsausschuss hatte er auch erst vor kurzem bekommen, nachdem er als Unionsfraktionschef zurückgetreten war. Da hatte er für Diskussionen gesorgt, weil er für die Geburt seines Sohnes eine in Deutschland verbotene Leihmutter in den USA engagiert hatte.
1: Keine Entspannung bei der Flussschifffahrt in Deutschland. Die Pegel sind weiter viel zu niedrig. Am Rhein sind zuletzt wieder Rekordtiefstände erreicht worden. Daher bleibt etwa in NRW und Baden-Württemberg das Sonntagsfahrverbot für Lkw noch bis Ende Oktober ausgesetzt. Viele Berufe, die besonders unter Personalmangel leiden, haben einen hohen Anteil von Beschäftigten mit Einwanderungsgeschichte. Laut Statistischem Bundesamt machen sie in der Pflege ein Drittel aller Beschäftigten aus. Etwa unter den Köchen oder bei Bus- und Bahnfahrern ist es sogar jeder Zweite. Das Raumfahrtunternehmen SpaceX von Elon Musk hat den nächsten Meilenstein erreicht. Die Starship-Rakete hat erstmals die Erdumlaufbahn erreicht und unseren Planeten umrundet. In nur 3 Stunden auch deutlich schneller als geplant. Dabei wurden auch gleich neue Starlink-Satelliten verteilt.
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0: 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Es ist 0 Uhr. 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
1: Im Studio Anna Löwer. Schönen guten Abend. Gesundheitsminister Lindemann will die Pflegereform wie geplant am Mittwoch auf den Weg bringen, auch wenn SPD und Union sich bisher nicht einig sind. Das hat ein Sprecher von Lindemann bestätigt. Jana Klonikowski berichtet.
2: Die SPD droht weiter mit einer Blockade der Pflegereform und fordert Nachbesserungen. Sie will etwa eine Begrenzung der Kosten für Pflegebedürftige erreichen. Das lehnt die Union bisher ab. Deswegen gab es zuletzt auch mehrere Krisengespräche. Daran beteiligt waren neben Lindemann offenbar auch Kanzler Merz, Vizekanzler Klingbeil und Kanzleramtschefin Waken. Die Pflegeversicherung steckt tief in den roten Zahlen. Die Reform soll die finanzielle Lage verbessern.
1: Ex-Unionsfraktionschef Spahn ist nicht mehr Teil des Haushaltsausschusses im Bundestag. Das hat er seinen Kollegen über WhatsApp mitgeteilt. Spahn hatte im Ausschuss gefehlt, angeblich wegen seines kranken Kindes. Dann wurde er aber auf Sardinien am Flughafen fotografiert. Den Sitz im Haushaltsausschuss hatte er nach seinem Aus als Unionsfraktionschef bekommen. Damals gab es Diskussionen darüber, dass er eine in Deutschland verbotene Leihmutter in den USA für die Geburt seines Sohnes engagiert hatte. Mehrere Bundesländer verlängern das Sonntagsfahrverbot für Lkw. NRW und Baden-Württemberg behalten die Maßnahme wegen der niedrigen Flusspegel bis Ende Oktober bei. Das Verbot war letzten Monat gelockert worden, um Transporte vom Wasser auf die Straße zu verlagern. Seit 75 Jahren wacht das Bundesverfassungsgericht in Karlsruhe über das Grundgesetz. Mit einem Festakt wurde dort jetzt das Jubiläum gefeiert. Wer sich in seinen Grundrechten verletzt fühlt, kann sich an das Gericht wenden. Der größte Waldbrand in Frankreich seit 1949 ist gelöscht. Das Feuer war im Juli ausgebrochen. In den letzten Wochen schwelte der Brand noch unter der Erde weiter. Mehr als 200.000 Menschen mussten zwischenzeitlich in Sicherheit gebracht werden, darunter viele Touristen.
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0: 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Es ist 1 Uhr. 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
1: Im Studio Anna Löwer. Die Pflegereform soll trotz des aktuellen Streites in der schwarz-roten Koalition wie geplant am Mittwoch auf den Weg gebracht werden. Das hat ein Sprecher von Gesundheitsminister Linnemann gesagt. Die SPD fordert weiter Nachbesserungen. Sie sieht strukturelle Probleme durch die Reform nicht gelöst. Zu dem Thema wurden kurzfristig nochmal mehrere Krisengespräche zwischen Union und SPD angesetzt. Zu Ergebnissen ist bisher nichts bekannt. Keine Entspannung bei der Flussschifffahrt in Deutschland. Die Pegel sind weiter viel zu niedrig. Im Kasten.
2: Ja, am Rhein etwa sind zuletzt wieder Rekordtiefststände erreicht worden und das macht es weiter schwierig, Güter per Schiff über die Flüsse zu transportieren. Die Konsequenz: LKWs dürfen noch länger auch sonntags auf den Autobahnen unterwegs sein. Erste Bundesländer wie NRW oder Baden-Württemberg setzen die Verbote bis mindestens Ende Oktober aus. Dennoch fürchtet die Wirtschaft einen erheblichen Schaden durch das anhaltende Niedrigwasser.
1: Ex-Unionsfraktionschef Spahn ist nicht mehr Teil des Haushaltsausschusses im Bundestag. Das hat er seinen Kollegen über WhatsApp mitgeteilt. Spahn hatte im Ausschuss gefehlt, angeblich wegen seines kranken Kindes. Dann wurde er aber auf Sardinien am Flughafen fotografiert. Den Sitz im Haushaltsausschuss hatte er nach seinem Aus als Unionsfraktionschef bekommen. Damals gab es Diskussionen darüber, dass er eine in Deutschland verbotene Leihmutter in den USA für die Geburt seines Sohnes engagiert hatte. Viele Berufe, die besonders unter Personalmangel leiden, haben einen hohen Anteil von Beschäftigten mit Einwanderungsgeschichte. Laut Statistischem Bundesamt machen sie in der Pflege ein Drittel aller Beschäftigten aus. Etwa unter den Köchen oder bei Bus- und Bahnfahrern ist es sogar jeder Zweite. Das Raumfahrtunternehmen SpaceX von Elon Musk hat den nächsten Meilenstein erreicht. Die Starship-Rakete hat erstmals die Erdumlaufbahn erreicht und unseren Planeten umrundet. In nur 3 Stunden, auch deutlich schneller als geplant. Dabei wurden auch gleich neue Starlink-Satelliten verteilt.
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0: 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Es ist 2 Uhr. 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
1: Im Studio Anna Löwer. Gesundheitsminister Lindemann will die Pflegereform wie geplant am Mittwoch auf den Weg bringen, auch wenn SPD und Union sich bisher nicht einig sind. Das hat ein Sprecher von Lindemann bestätigt. Jana Klonikowski berichtet.
2: Die SPD droht weiter mit einer Blockade der Pflegereform und fordert Nachbesserungen. Sie will etwa eine Begrenzung der Kosten für Pflegebedürftige erreichen. Das lehnt die Union bisher ab. Deswegen gab es zuletzt auch mehrere Krisengespräche. Daran beteiligt waren neben Lindemann offenbar auch Kanzler Merz, Vizekanzler Klingbeil und Kanzleramtschefin Waken. Die Pflegeversicherung steckt tief in den roten Zahlen. Die Reform soll die finanzielle Lage verbessern.
1: Ex-Unionsfraktionschef Spahn ist nicht mehr Teil des Haushaltsausschusses im Bundestag. Das hat er seinen Kollegen über WhatsApp mitgeteilt. Spahn hatte im Ausschuss gefehlt, angeblich wegen seines kranken Kindes. Dann wurde er aber auf Sardinien am Flughafen fotografiert. Den Sitz im Haushaltsausschuss hatte er nach seinem Aus als Unionsfraktionschef bekommen. Damals gab es Diskussionen darüber, dass er eine in Deutschland verbotene Leihmutter in den USA für die Geburt seines Sohnes engagiert hatte. Mehrere Bundesländer verlängern das Sonntagsfahrverbot für Lkw. NRW und Baden-Württemberg behalten die Maßnahme wegen der niedrigen Flusspegel bis Ende Oktober bei. Das Verbot war letzten Monat gelockert worden, um Transporte vom Wasser auf die Straße zu verlagern. Seit 75 Jahren wacht das Bundesverfassungsgericht in Karlsruhe über das Grundgesetz. Mit einem Festakt wurde dort jetzt das Jubiläum gefeiert. Wer sich in seinen Grundrechten verletzt fühlt, kann sich an das Gericht wenden. Die 5 wegen Terrorverdachts festgenommenen Briten sind wieder auf freiem Fuß. Gegen sie wird aber weiter ermittelt. Die Männer sollen einen Anschlag auf einen Luftwaffenstützpunkt im Süden Englands geplant haben. Die Polizei prüft, ob sie im Auftrag eines anderen Staates gehandelt haben.
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